0: Abwehr von hybriden Angriffen sieht Innenminister Dobrindt Deutschland auf dem richtigen Weg. Man stärke die Geheimdienste und stoppe die Angreifer, so Dobrindt im Bundestag. Konkret ging er dabei auf die jüngsten Attacken auf das Stromnetz und den Vorfall mit der Sprengstoffdrohne am Flughafen Leipzig-Halle ein. In Richtung AfD sagte Dobrindt:
1: Sie rufen ständig nach Beweisen und ignorieren schlichtweg die Belege. Und wer bei einem russischen Angriff nach Beweisen ruft, bei einer russischen Lüge, aber einfach den Daumen hochstreckt, der sucht nicht nach der Wahrheit, der versucht die Wahrheit zu vertuschen.
0: Der August war weltweit der wärmste Monat seit Beginn der Wetteraufzeichnungen. Eine Folge des menschengemachten Klimawandels, sagen die Experten des EU-Klimadienstes Copernicus. Im August lag die Durchschnittstemperatur 1,65 Grad über dem vorindustriellen Niveau. Nach dem Patzer gegen Schalke in der Liga hat der FC Bayern zum Start in die Champions League das Soll erfüllt. Gegen die Norweger von Bodo Glimt gab es einen 5:0 Heimsieg. Bitter war der Abend dagegen für Leipzig. RB war beim 1:4 bei Champions League-Neuling Como in Italien klar unterlegen. Die deutschen Basketballerinnen stehen zum allerersten Mal in der Geschichte im WM-Halbfinale und das ausgerechnet bei der Heim-WM. Das DBB-Team schlug am Abend in Berlin Belgien mit 93:74. Gegen Frankreich geht's Samstag ums Finale.
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3: 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Viele Wolken gibt es heute im Westen und Nordwesten. Dazu kann ab und zu mal Regen oder ein Schauer runterkommen. In Südostbayern wird es später wieder trocken und sonst kommt tagsüber viel Sonne raus. Die Höchstwerte liegen bei 17 bis 25 Grad. Morgen geht's meist trocken mit Sonne und Wolken weiter. Höchstens vereinzelt Regen an der Küste bei bis zu 27 Grad.
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5: Gute Nachrichten, die Woche neigt sich allmählich dem Ende zu. Wir haben Freitag, den 11. September. Schauen auf aktuelle Blitzer, die stehen in Langenberg auf der Fußnacker Straße und der Nierenhofer Straße. In Mitte wird geblitzt auf der Poststraße und der Parkstraße und in Nebiges gibt es Kontrollen auf der Milchstraße, der Neustraße und der Nebigeser Straße. Allen eine gute Fahrt, kommt gut an und startet angenehm ins Wochenende.

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2: Im Studio Silas Quiring. Die Debatte um sogenannte Smart Glasses, also Brillen mit Kamera, nimmt auch in Deutschland immer mehr an Fahrt auf. In Norwegens Hauptstadt Oslo hat man bereits die Reißleine gezogen. An Schulen sind die Brillen ab sofort tabu. Die Stadt will verhindern, dass Kinder zu Statisten in der Datensammlung von Facebook und Instagram werden. Schleswig-Holsteins Datenschutzbeauftragte Marit Hansen begrüßt das und sagte uns:
3: Deswegen ist es auch sehr gut, dass das jetzt diskutiert wird und man sich wirklich überlegt, wann ist es sinnvoll, wann nicht. Aber nicht einfach eine Welt hat, wo jeder jeden die ganze Zeit filmt oder einige auch gar nichts damit anfangen können und eben auch im öffentlichen Raum man dem ausgesetzt ist und sich nachher bei TikTok oder bei Facebook oder so wiederfindet.
2: Familienministerin Prien hat die geplanten Kürzungen von über 1 Milliarde Euro bei Familienleistungen verteidigt. Auch sie schmerze das, so Prien in der Bundestagsdebatte über ihren Etat. Solide Finanzen seien aber die Voraussetzung für einen handlungsfähigen Staat. Es seien außerdem schon Reformen eingeleitet, bis die greifen, dauere es aber. Handlungsbedarf sieht sie beim Thema Social Media.
4: Wir brauchen mehr Orientierung für Eltern, für Kinder und Jugendliche und wir brauchen mehr Regulierung in diesem Bereich und da müssen wir uns jetzt ran machen, da stehen wir alle gemeinsam in der Verantwortung. Und wir werden die Handlungsempfehlungen der Expertenkommission, die wir eingesetzt haben, morgen erhalten. Und dann ist es Zeit, hier auch entsprechende Vorschläge umzusetzen.
2: Die Generalsanierung bei der Deutschen Bahn zieht sich länger hin als geplant. Gerade wird das Konzept angepasst und mit dem Verkehrsministerium besprochen, sagt Bahnchefin Paller. Eigentlich sollten bis Mitte der 2030er Jahre die 40 Hauptstrecken komplett saniert sein. Es nervt sicherlich jeden, der im Netz surft. Es ploppt immer wieder die Frage zu den Cookies auf. Verbraucherorganisationen setzen sich bei der EU dafür ein, das schnell zu ändern. Sie fordern, Cookie-Banner durch eine einzige Voreinstellung im Browser zu ersetzen. Jetzt ist auch der FC Bayern in die neue Champions-League-Saison gestartet, mit einem am Ende fulminanten 5:0 Pflichtsieg gegen Bodø Glimt aus Norwegen. Ganz anders als geplant lief der Abend für RB Leipzig. Bei Champions-League-Debütant Como verlor RB mit 1:4.
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5: Mit KI-Support. Viele Wolken gibt es heute im Westen und Nordwesten. Dazu kann ab und zu mal Regen oder ein Schauer runterkommen. In Südostbayern wird es später wieder trocken und sonst kommt tagsüber viel Sonne raus. Die Höchstwerte liegen bei 17 bis 25 Grad. Morgen geht's meist trocken mit Sonne und Wolken weiter. Höchstens vereinzelt Regen an der Küste bei bis zu 27 Grad.
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0: gute Nachrichten, die Woche neigt sich allmählich dem Ende zu. Wir haben Freitag, den 11. September, schauen auf aktuelle Blitzer, die stehen in Langenberg auf der Fußnacker Straße und der Nierenhofer Straße. In Mitte wird geblitzt auf der Poststraße und der Parkstraße und in Nebiges gibt es Kontrollen auf der Milchstraße, der Neustraße und der Nebigeser Straße. Allen eine gute Fahrt, kommt gut an und startet angenehm ins Wochenende.
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6: Im Studio Silas Quiring. Schönen guten Morgen. Viele erinnern sich wohl genau, wo sie heute vor genau 25 Jahren waren. Die Terroranschläge vom 11. September jähren sich wieder und die USA erinnern. Fabian Hoffmann berichtet.
7: Selbst dieser wichtige Gedenktag entzweit das zutiefst gespaltene Land. Präsident Trump hält im Pentagon bei Washington eine Rede. In New York wollen dagegen alle noch lebenden früheren Präsidenten und andere Politiker parteiübergreifend an die fast 3000 Todesopfer erinnern. Am 11. September 2001 hatten Al-Qaida-Terroristen 4 Flugzeuge gekapert. 2 flogen sie ins New Yorker World Trade Center, 1 ins Pentagon, ein weiteres stürzte in Pennsylvania ab. Mutmaßlichen Hintermännern soll 2028 der Prozess gemacht werden.
6: Nach den PISA-Ergebnissen sitzt der Schock immer noch tief. Die Grünen fordern Konsequenzen. Sie finden, Bildung dürfe nicht mehr reine Ländersache sein. Der Bund müsse da ein Wörtchen mitreden können. Die Regeln müssten unverzüglich geändert werden, sagte Grünen-Chefin Brandner der Rheinischen Post. Bundesbildungsministerin Prien hat eine schnelle Reaktion auf das schlechte Abschneiden der Schülerinnen und Schüler bei PISA versprochen. Sie betont,
8: PISA hat auch bestätigt, dass sich die Bildungsschere schon in sehr frühen Jahren öffnet. Leider schließt sie sich in der Schule nur noch unwesentlich. Deshalb müssen wir früher ansetzen. Wir wollen die Eltern als die ersten und wichtigsten Bildungsbegleiter ihrer Kinder stärken.
6: Bei einem schweren Busunfall in der Schweiz hat es mehrere Tote und Verletzte gegeben. Genaue Zahlen will die Polizei noch bekannt geben. An Bord waren knapp 50 Touristen aus den Niederlanden auf einer Rundreise. Auch warum der Bus von der Straße abkam, ist bisher unklar. Der bundesweite Warntag hat gut funktioniert. Die Systeme sind zuverlässig. So sieht ein erstes Fazit des Bundesamts für Bevölkerungsschutz und Katastrophenhilfe aus. Wie viele Menschen genau erreicht wurden, ist noch nicht bekannt. Um 11 Uhr gab es einen Probealarm. Handys haben gepiept, Sirenen geheult. Nach dem Patzer gegen Schalke in der Liga hat der FC Bayern zum Start in die Champions League das Soll erfüllt. Gegen die Norweger von Bodo Glimt gab es einen 5:0 Heimsieg. Bitter war der Abend dagegen für Leipzig. RB war beim 1:4 bei Champions League Neuling Como in Italien klar unterlegen.
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9: Mit KI-Support. Viele Wolken gibt es heute im Westen und Nordwesten. Dazu kann ab und zu mal Regen oder ein Schauer runterkommen. In Südostbayern wird es später wieder trocken und sonst kommt tagsüber viel Sonne raus. Die Höchstwerte liegen bei 17 bis 25 Grad. Morgen geht's meist trocken mit Sonne und Wolken weiter. Höchstens vereinzelt Regen an der Küste bei bis zu 27 Grad.
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1: Gute Nachrichten, die Woche neigt sich allmählich dem Ende zu. Wir haben Freitag, den 11. September, schauen auf aktuelle Blitzer, die stehen in Langenberg auf der Fußnacker Straße und der Nierenhofer Straße. In Mitte wird geblitzt auf der Poststraße und der Parkstraße und in Nebiges gibt es Kontrollen auf der Milchstraße, der Neustraße und der Nebigeser Straße. Allen eine gute Fahrt, kommt gut an und startet angenehm ins Wochenende.
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2: Im Studio Silas Quiring. Schönen guten Morgen. Genau 25 Jahre sind die Anschläge vom 11. September heute her und viele Menschen wissen heute noch ganz genau, was sie damals gemacht haben. Wie wohl kein anderes Ereignis im 21. Jahrhundert hat sich 9/11 ins kollektive Gedächtnis eingebrannt. Anne Brauer.
3: Man spricht von Blitzlichterinnerung. Wie ein Foto speichert unser Gehirn so einen Moment ab. Die Bilder der einstürzenden Türme, man konnte die Katastrophe live im Fernsehen verfolgen. 9/11 ist zum Inbegriff eines Terroranschlags geworden und wirkt bis heute nach. Von einer neuen Dimension in der Flugsicherheit über den Krieg gegen den Terror und Islamfeindlichkeit bis hin zu Verschwörungstheorien. Früher ein absolutes Nischenphänomen, heute mindestens in den USA Teil des politischen Mainstreams.
2: Immer wieder kommt es vor, dass Videos im Internet landen, die heimlich mit Smart Glasses gemacht wurden. Die norwegische Hauptstadt Oslo greift da jetzt durch und hat diese Brillen mit Kameras an Schulen verboten. Auch in Deutschland wird über die Brillen diskutiert. Zur aktuellen Rechtslage sagte uns die Datenschutzbeauftragte von Schleswig-Holstein, Marit Hansen.
4: Generell gilt, dass man nicht gezielt andere Personen aufnehmen darf, egal mit welchem Medium. Bei der Brille ist es so, dass man das ja dann beim Durchgucken möglicherweise schon direkt auslöst. Beim Handy würde man draufhalten, da sieht man es also mehr, oder bei einer Kamera. Das ist jetzt der große Unterschied. Aber im Prinzip hat sich die Rechtslage nicht geändert.
2: Nach einem schweren Busunglück im Osten der Schweiz ist die genaue Opferzahl noch unklar. Die Polizei spricht von mehreren Toten und Verletzten. Genaue Zahlen wollen die Beamten im Laufe des Vormittags nennen. Als der Bus von der Straße abkam, waren rund 50 Touristen aus den Niederlanden an Bord. 40 Milliarden Euro wollen die Vereinigten Arabischen Emirate in Deutschland investieren. Ein Teil davon soll in neue Rechenzentren gesteckt werden, heißt es aus Berlin. Der Präsident der Emirate ist gerade zu einem Staatsbesuch in Deutschland. Jetzt ist auch der FC Bayern in die neue Champions-League-Saison gestartet. Mit einem am Ende fulminanten 5:0 Pflichtsieg gegen Bodø Glimt aus Norwegen. Ganz anders als geplant lief der Abend für RB Leipzig. Bei Champions-League-Debütant Como verlor RB mit 1:4.
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5: Mit KI-Support. Viele Wolken gibt es heute Morgen. Im Westen kommt auch mal etwas Regen oder ein einzelner Schauer runter. Im Laufe des Tages bleibt es da eher grau, sonst oft trocken und freundlicher. Am Abend wird es auch in der Mitte mal nass. Dazu steigen die Höchstwerte auf 19 bis 24 Grad. Morgen geht's meist trocken weiter, mit Sonne und Wolken maximal bis 27 Grad.
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1: Gute Nachrichten, die Woche neigt sich allmählich dem Ende zu. Wir haben Freitag, den 11. September. Schauen auf aktuelle Blitzer, die stehen in Langenberg auf der Fußnacker Straße und der Nierenhofer Straße. In Mitte wird geblitzt auf der Poststraße und der Parkstraße. Und in Nebiges gibt es Kontrollen auf der Milchstraße, der Neustraße und der Nebigeser Straße. Allen eine gute Fahrt, kommt gut an und startet angenehm ins Wochenende.
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8: Heute mit Johann einen schönen guten Tag. Die Freibadsaison endet am 13. September. Die Freibadsaison im Panoramabad Neviges und im Naturfreibad Nizzabad in Langenberg endet am 13. September. Die Stadtwerke Fellbads ziehen eine positive Bilanz. Rund 320.000 Besucherinnen und Besucher nutzten in diesem Sommer die Fellberter Freibäder. Das neue Naturfreibad Nizzabad lockte allein rund 30.000 Badegäste an und wurde auch von zahlreichen Gästen aus der Umgebung gut angenommen. Das Parkbad Fellbad Mitte bleibt ganzjährig geöffnet. Es gibt zudem ein Hundeschwimmen am 20. September im Panoramabad von 10 bis 16 Uhr. Der Eintritt für Hunde beträgt 4 Euro. Die Einnahmen kommen dem örtlichen Tierschutzverein zugute. Ausschusstagung am 16. September. Der Ausschuss für Wirtschaftsförderung, Stadtmarketing und Tourismus kommt am Mittwoch, den 16. September um 17 Uhr in Skyroom des Stadions Fellbad, Bahnhofstraße 116, zusammen. Auf der Tagesordnung stehen unter anderem die Arbeitsmarkt- und Fachkräftesituation sowie die Weiterentwicklung der Wohnmobilstellplätze in Fellbad. Die öffentliche Sitzung ist für interessierte Bürgerinnen und Bürger zugänglich. Die vollständige Tagesordnung gibt es im Ratsinformationssystem der Stadt Fellbert. 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Die Gäste erwartet ein abwechslungsreiches Programm mit Live-Musik, Tanz, Spiel, Mitmachaktionen und Angeboten für die ganze Familie. Am Samstagabend geht es unter der Saubrücke weiter. Ab 19 Uhr steigt dort ein kostenloses, großes Live-Konzert mit Deluxe, The Radio Band. Bis etwa 23 Uhr gibt es 100% Musik, ordentlich Getränke und eine verdammt gute Kulinarik. Kommt vorbei zum Parkfest. Wir freuen uns auf euch. Und nun zum Abschluss das Wetter für Fellbert und die Region. Bis Samstag erwartet uns ein vorwiegend abwechslungsreicher Mix aus Wolken und Sonne. Am Sonntag ist es überwiegend bewölkt bei ganz leichter Regenwahrscheinlichkeit. Tagsüber liegen die Werte um die 20 Grad. Nachts pendeln sich die Werte auf um die 11 Grad ein. Das gesamte Team von Radio Fellbert wünscht euch eine gute Zeit. Die nächsten News gibt es wie immer zur vollen Stunde.
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1: Gute Nachrichten, die Woche neigt sich allmählich dem Ende zu. Wir haben Freitag, den 11. September. Schauen auf aktuelle Blitzer, die stehen in Langenberg auf der Fußnacker Straße und der Nierenhofer Straße. In Mitte wird geblitzt auf der Poststraße und der Parkstraße. Und in Nebiges gibt es Kontrollen auf der Milchstraße, der Neustraße und der Nebigeser Straße. Allen eine gute Fahrt, kommt gut an und startet angenehm ins Wochenende.
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5: Im Studio Colin Mock, schönen guten Morgen. Flüssigkeiten umfüllen, Handgepäck checken, ab durch den Körperscanner und ans Gate geht's natürlich nur noch mit Ticket. Diese Choreografie am Flughafen ist Routine und sie ist eine Folge aus den Anschlägen vom 11. September, heute vor genau 25 Jahren, Anne Brauer.
6: Was vorher völlig selbstverständlich war, kann man sich heute eigentlich kaum noch vorstellen, dass die Familie einen fast bis in den Flieger gebracht hat oder man völlig problemlos eine Handvoll Feuerzeuge und sein Taschenmesser im Handgepäck hatte. Nach den Anschlägen gab es da einen grundlegenden Wandel. Gerade in den ersten Jahren fühlten sich die Kontrollen zwar ewig an und für manchen auch wie ein Generalverdacht. Aber dank neuer Technik wie Körperscanner gilt das Sicherheitssystem heute als extrem wirkungsvoll. Eine Flugzeugentführung auch nur annähernd in diesem Ausmaß hat es nicht wieder gegeben.
5: Der Schock sitzt nach den PISA-Ergebnissen immer noch tief. Die Grünen fordern Konsequenzen. Sie finden, Bildung dürfe nicht mehr reine Ländersache sein. Der Bund müsse da ein Wörtchen mitreden können. Die Regeln müssten unverzüglich geändert werden, sagte Grünen-Chefin Brandner der Rheinischen Post. Bundesbildungsministerin Prien hat eine schnelle Reaktion auf das schlechte Abschneiden der Schülerinnen und Schüler bei PISA versprochen. Sie betont:
7: PISA hat auch bestätigt, dass sich die Bildungsschere schon in sehr frühen Jahren öffnet. Leider schließt sie sich in der Schule nur noch unwesentlich. Deshalb müssen wir früher ansetzen. Wir wollen die Eltern als die ersten und wichtigsten Bildungsbegleiter ihrer Kinder stärken.
5: Der bundesweite Warntag ist gut gelaufen, die Systeme sind zuverlässig. So sieht ein erstes Fazit des Bundesamts für Bevölkerungsschutz und Katastrophenhilfe aus. Wie viele Menschen erreicht wurden, ist noch nicht bekannt. Gestern um 11 Uhr gab es einen Probealarm, Handys hatten gepiept und Sirenen geheult. Immer wieder kommt es vor, dass Videos im Internet landen, die heimlich mit Smart Glasses gemacht wurden. Die norwegische Hauptstadt Oslo greift jetzt durch und hat diese Brillen mit Kameras zumindest an Schulen verboten. Auch in Deutschland wird über ein Verbot diskutiert, um die Privatsphäre zu schützen. Auch der FC Bayern ist jetzt in die neue Champions-League-Saison gestartet. Mit einem am Ende fulminanten 5:0-Sieg gegen Bodø Glimt aus Norwegen. Ganz anders lief der Abend für RB Leipzig. Bei Champions-League-Debütant Como verlor RB mit 1:4.
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8: Mit KI-Support. Viele Wolken gibt es heute Morgen. Im Westen kommt auch mal etwas Regen oder ein einzelner Schauer runter. Im Laufe des Tages bleibt es da eher grau, sonst oft trocken und freundlicher. Am Abend wird es auch in der Mitte mal nass. Dazu steigen die Höchstwerte auf 19 bis 24 Grad. Morgen geht's meist trocken weiter, mit Sonne und Wolken, maximal bis 27 Grad.
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1: Gute Nachrichten, die Woche neigt sich allmählich dem Ende zu. Wir haben Freitag, den 11. September, schauen auf aktuelle Blitzer, die stehen in Langenberg auf der Großnacker Straße und der Nierenhofer Straße. In Mitte wird geblitzt auf der Poststraße und der Parkstraße und in Nebiges gibt es Kontrollen auf der Milchstraße, der Neustraße und der Nebigeser Straße. Allen eine gute Fahrt, kommt gut an und startet angenehm ins Wochenende.
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2: Heute mit Johann einen schönen guten Tag. Die Freibadsaison endet am 13. September. Die Freibadsaison im Panoramabad Neviges und im Naturfreibad Nitzabad in Langenberg endet am 13. September. Die Stadtwerke Velberts ziehen eine positive Bilanz. Rund 320.000 Besucherinnen und Besucher nutzten in diesem Sommer die Velberter Freibäder. Das neue Naturfreibad Nitzabad lockte allein rund 30.000 Badegäste an und wurde auch von zahlreichen Gästen aus der Umgebung gut angenommen. Das Parkbad Velbert Mitte bleibt ganzjährig geöffnet. Es gibt zudem ein Hundeschwimmen am 20. September im Panoramabad von 10 bis 16 Uhr. Der Eintritt für Hunde beträgt 4 Euro. Die Einnahmen kommen dem örtlichen Tierschutzverein zugute. Ausschusstagung am 16. September. Der Ausschuss für Wirtschaftsförderung, Stadtmarketing und Tourismus kommt am Mittwoch, den 16. September um 17 Uhr in Skyroom des Stadions Velbert, Bahnhofstraße 116, zusammen. Auf der Tagesordnung stehen unter anderem die Arbeitsmarkt- und Fachkräftesituation sowie die Weiterentwicklung der Wohnmobilstellplätze in Velbert. Die öffentliche Sitzung ist für interessierte Bürgerinnen und Bürger zugänglich. Die vollständige Tagesordnung gibt es im Ratsinformationssystem der Stadt Velbert. 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Und nun zum Abschluss das Wetter für Velbert und die Region. Bis Samstag erwartet uns ein vorwiegend abwechslungsreicher Mix aus Wolken und Sonne. Am Sonntag ist es überwiegend bewölkt bei ganz leichter Regenwahrscheinlichkeit. Tagsüber liegen die Werte um die 20 Grad. Nachts pendeln sich die Werte auf um die 11 Grad ein. Das gesamte Team von Radio Velbert wünscht euch eine gute Zeit. Die nächsten News gibt es wie immer zur vollen Stunde.
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1: Gute Nachrichten, die Woche neigt sich allmählich dem Ende zu. Wir haben Freitag, den 11. September. Schauen auf aktuelle Blitzer, die stehen in Langenberg auf der Fosnacker Straße und der Nierenhofer Straße. In Mitte wird geblitzt auf der Poststraße und der Parkstraße. Und in Nebiges gibt es Kontrollen auf der Milchstraße, der Neustraße und der Nebigeser Straße. Allen eine gute Fahrt, kommt gut an und startet angenehm ins Wochenende.
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2: Im Studio Colin Mock. Schönen guten Morgen. Genau 25 Jahre sind die Anschläge vom 11. September heute her und viele Menschen wissen heute noch ganz genau, was sie damals gemacht haben. Wie wohl kein anderes Ereignis im 21. Jahrhundert hat sich 9/11 ins kollektive Gedächtnis eingebrannt. Anne Brauer.
3: Man spricht von Blitzlichterinnerung. Wie ein Foto speichert unser Gehirn so einen Moment ab. Die Bilder der einstürzenden Türme, man konnte die Katastrophe live im Fernsehen verfolgen. 9/11 ist zum Inbegriff eines Terroranschlags geworden und wirkt bis heute nach. Von einer neuen Dimension in der Flugsicherheit über den Krieg gegen den Terror und Islamfeindlichkeit bis hin zu Verschwörungstheorien. Früher ein absolutes Nischenphänomen, heute mindestens in den USA Teil des politischen Mainstreams.
2: Millionen Menschen in Deutschland können im Katastrophenfall zuverlässig gewarnt werden. Ein erstes Fazit zum bundesweiten Warntag fällt sehr gut aus. Tom Husse.
4: Ja, vom Bundesamt für Bevölkerungsschutz und Katastrophenhilfe heißt es, der Test habe gezeigt, dass das System und die Warnkanäle gut funktionieren. Wie viele Menschen genau erreicht wurden, ist bisher aber noch nicht bekannt. Um 11 Uhr gab es gestern einen Probealarm. Handys piepten, Sirenen heulten, auch im Radio wurden Signale gesendet. Der Warntag ist jedes Jahr. Bund, Länder, Städte und Gemeinden wollen so sicher gehen, dass es im Ernstfall keine Probleme gibt.
2: Wie sollte auf das schlechte Abschneiden der deutschen Schüler bei der PISA-Studie reagiert werden? In der Diskussion um Konsequenzen fordern die Grünen, Bildung darf nicht mehr nur Ländersache sein. Parteichefin Brandner sagte der Rheinischen Post, der Bund solle da künftig mitreden dürfen. Die Bundesanwaltschaft ermittelt jetzt zu den Angriffen auf das Stromnetz. Es geht etwa um mögliche verfassungsfeindliche Sabotage, heißt es von der Behörde. Vorgestern hatte die Polizei einen Tatverdächtigen gefasst, nach tagelanger Suche. Er sitzt mittlerweile in U-Haft. Nach dem Patzer gegen Schalke in der Fußball-Bundesliga hat der FC Bayern zum Start in die Champions League das Soll wieder erfüllt. Gegen die Norweger von Bodø/Glimt gab es einen 5:0 Heimsieg. Bitter war der Abend dagegen für Leipzig. RB war beim 1:4 bei Champions League-Neuling Como in Italien klar unterlegen.
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5: 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Viele Wolken gibt es heute Morgen vor allem im Westen. Da kann ab und zu auch mal ein bisschen Regen oder ein Schauer dabei sein, während sonst oft die Sonne durchkommt und es trocken bleibt. Später am Tag ziehen dann auch in der Mitte mehr Wolken auf und die Höchstwerte liegen bei 19 bis 24 Grad. Morgen geht's mit Sonne und Wolken weiter. An der Küste fällt vereinzelt etwas Regen. Maximal werden es 27 Grad.
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7: Gute Nachrichten. Die Woche neigt sich allmählich dem Ende zu. Wir haben Freitag, den 11. September. Schauen auf aktuelle Blitzer. Die stehen in Langenberg auf der Fußnacker Straße und der Nierenhofer Straße. In Mitte wird geblitzt auf der Poststraße und der Parkstraße und in Nebiges gibt es Kontrollen auf der Milchstraße, der Neustraße und der Nebigeser Straße. Allen eine gute Fahrt, kommt gut an und startet angenehm ins Wochenende.

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2: Heute mit Johann einen schönen guten Tag. Die Freibadsaison endet am 13. September. Die Freibadsaison im Panoramabad Neviges und im Naturfreibad Nitzabad in Langenberg endet am 13. September. Die Stadtwerke Velberts ziehen eine positive Bilanz. Rund 320.000 Besucherinnen und Besucher nutzten in diesem Sommer die Velberter Freibäder. Das neue Naturfreibad Nitzabad lockte allein rund 30.000 Badegäste an und wurde auch von zahlreichen Gästen aus der Umgebung gut angenommen. Das Parkbad Velbert Mitte bleibt ganzjährig geöffnet. Es gibt zudem ein Hundeschwimmen am 20. September im Panoramabad von 10 bis 16 Uhr. Der Eintritt für Hunde beträgt 4 Euro. Die Einnahmen kommen dem örtlichen Tierschutzverein zugute. Ausschusstagung am 16. September. Der Ausschuss für Wirtschaftsförderung, Stadtmarketing und Tourismus kommt am Mittwoch, den 16. September um 17 Uhr in Skyroom des Stadions Velbert, Bahnhofstraße 116, zusammen. Auf der Tagesordnung stehen unter anderem die Arbeitsmarkt- und Fachkräftesituation sowie die Weiterentwicklung der Wohnmobilstellplätze in Velbert. Die öffentliche Sitzung ist für interessierte Bürgerinnen und Bürger zugänglich. Die vollständige Tagesordnung gibt es im Ratsinformationssystem der Stadt Velbert. 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Am Samstagabend geht es unter der Saubrücke weiter. Ab 19 Uhr steigt dort ein kostenloses großes Live-Konzert mit Deluxe, The Radio Band. Bis etwa 23 Uhr gibt es 100% Musik, ordentlich Getränke und eine verdammt gute Kulinarik. Kommt vorbei zum Parkfest. Wir freuen uns auf euch. Und nun zum Abschluss das Wetter für Velbert und die Region. Bis Samstag erwartet uns ein vorwiegend abwechslungsreicher Mix aus Wolken und Sonne. Am Sonntag ist es überwiegend bewölkt bei ganz leichter Regenwahrscheinlichkeit. Tagsüber liegen die Werte um die 20 Grad. Nachts pendeln sich die Werte auf um die 11 Grad ein. Das gesamte Team von Radio Velbert wünscht euch eine gute Zeit. Die nächsten News gibt es wie immer zur vollen Stunde.
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1: Gute Nachrichten, die Woche neigt sich allmählich dem Ende zu. Wir haben Freitag, den 11. September. Schauen auf aktuelle Blitzer, die stehen in Langenberg auf der Fußnacker Straße und der Nierenhofer Straße. In Mitte wird geblitzt auf der Poststraße und der Parkstraße. Und in Nebiges gibt es Kontrollen auf der Milchstraße, der Neustraße und der Nebigeser Straße. Allen eine gute Fahrt, kommt gut an und startet angenehm ins Wochenende.

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2: Im Studio Colin Mock. Schönen guten Morgen. Viele wissen wohl noch genau, wo sie heute vor 25 Jahren waren. Die Terroranschläge vom 11. September jähren sich wieder und die USA erinnern daran. Fabian Hoffmann berichtet.
3: Selbst dieser wichtige Gedenktag entzweit das zutiefst gespaltene Land. Präsident Trump hält im Pentagon bei Washington eine Rede. In New York wollen dagegen alle noch lebenden früheren Präsidenten und andere Politiker parteiübergreifend an die fast 3000 Todesopfer erinnern. Am 11. September 2001 hatten Al-Qaida-Terroristen 4 Flugzeuge gekapert. 2 flogen sie ins New Yorker World Trade Center, 1 ins Pentagon, ein weiteres stürzte in Pennsylvania ab. Mutmaßlichen Hintermännern soll 2028 der Prozess gemacht werden.
2: Der Schock sitzt nach den PISA-Ergebnissen immer noch tief. Die Grünen fordern Konsequenzen. Sie finden, Bildung dürfe nicht mehr reine Ländersache sein. Der Bund müsse da ein Wörtchen mitreden können. Die Regeln müssten unverzüglich geändert werden, sagte Grünen-Chefin Brandner der Rheinischen Post. Bundesbildungsministerin Prien hat eine schnelle Reaktion auf das schlechte Abschneiden der Schülerinnen und Schüler bei PISA versprochen. Sie betont,
4: PISA hat auch bestätigt, dass sich die Bildungsschere schon in sehr frühen Jahren öffnet. Leider schließt sie sich in der Schule nur noch unwesentlich. Deshalb müssen wir früher ansetzen. Wir wollen die Eltern als die ersten und wichtigsten Bildungsbegleiter ihrer Kinder stärken.
2: Schwerer Busunfall in der Schweiz. Ein Reisebus aus den Niederlanden ist im Kanton Graubünden von der Straße abgekommen und gegen die Leitplanke gekracht. Mehrere Menschen sind tot. Genaue Zahlen hat die Polizei aber noch nicht mitgeteilt. Knapp 50 Reisende waren an Bord. Der bundesweite Warntag ist gut gelaufen, die Systeme sind zuverlässig. So sieht ein erstes Fazit des Bundesamts für Bevölkerungsschutz und Katastrophenhilfe aus. Wie viele Menschen erreicht wurden, ist noch nicht bekannt. Gestern um 11 Uhr gab es einen Probealarm, Handys hatten gepiept und Sirenen geheult. Auch der FC Bayern ist jetzt in die neue Champions-League-Saison gestartet. Mit einem am Ende fulminanten 5:0-Sieg gegen Bodø Glimt aus Norwegen. Ganz anders lief der Abend für RB Leipzig. Bei Champions-League-Debütant Como verlor RB mit 1:4.
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5: Mit KI-Support. Viele Wolken gibt es heute Morgen, vor allem im Westen. Da kann ab und zu auch mal ein bisschen Regen oder ein Schauer dabei sein, während sonst oft die Sonne durchkommt und es trocken bleibt. Später am Tag ziehen dann auch in der Mitte mehr Wolken auf und die Höchstwerte liegen bei 19 bis 24 Grad. Morgen geht's mit Sonne und Wolken weiter. An der Küste fällt vereinzelt etwas Regen. Maximal werden es 27 Grad.
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1: Gute Nachrichten, die Woche neigt sich allmählich dem Ende zu. Wir haben Freitag, den 11. September. Schauen auf aktuelle Blitzer, die stehen in Langenberg auf der Fußnacker Straße und der Nierenhofer Straße. In Mitte wird geblitzt auf der Poststraße und der Parkstraße. Und in Nebiges gibt es Kontrollen auf der Milchstraße, der Neustraße und der Nebigeser Straße. Allen eine gute Fahrt, kommt gut an und startet angenehm ins Wochenende.
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1: Heute mit Johann einen schönen guten Tag. Die Freibadsaison endet am 13. September. Die Freibadsaison im Panoramabad Neviges und im Naturfreibad Nitzabad in Langenberg endet am 13. September. Die Stadtwerke Felbert ziehen eine positive Bilanz. Rund 320.000 Besucherinnen und Besucher nutzten in diesem Sommer die Felberter Freibäder. Das neue Naturfreibad Nitzabad lockte allein rund 30.000 Badegäste an und wurde auch von zahlreichen Gästen aus der Umgebung gut angenommen. Das Parkbad Felbert Mitte bleibt ganzjährig geöffnet. Es gibt zudem ein Hundeschwimmen am 20. September im Panoramabad von 10 bis 16 Uhr. Der Eintritt für Hunde beträgt 4 Euro. Die Einnahmen kommen dem örtlichen Tierschutzverein zugute. Ausschusstagung am 16. September. Der Ausschuss für Wirtschaftsförderung, Stadtmarketing und Tourismus kommt am Mittwoch, den 16. September um 17 Uhr in Skyroom des Stadions Felbert, Bahnhofstraße 116, zusammen. Auf der Tagesordnung stehen unter anderem die Arbeitsmarkt- und Fachkräftesituation sowie die Weiterentwicklung der Wohnmobilstellplätze in Felbert. Die öffentliche Sitzung ist für interessierte Bürgerinnen und Bürger zugänglich. Die vollständige Tagesordnung gibt es im Ratsinformationssystem der Stadt Felbert. 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Am Samstagabend geht es unter der Saubrücke weiter. 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Kommt vorbei zum Parkfest. 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Und nun zum Abschluss das Wetter für Felbert und die Region. Bis Samstag erwartet uns ein vorwiegend abwechslungsreicher Mix aus Wolken und Sonne. Am Sonntag ist es überwiegend bewölkt bei ganz leichter Regenwahrscheinlichkeit. Tagsüber liegen die Werte um die 20 Grad. Nachts pendeln sich die Werte auf um die 11 Grad ein. Das gesamte Team von Radio Felbert wünscht euch eine gute Zeit. Die nächsten News gibt es wie immer zur vollen Stunde.
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1: Gute Nachrichten, die Woche neigt sich allmählich dem Ende zu. Wir haben Freitag, den 11. September. Schauen auf aktuelle Blitzer, die stehen in Langenberg auf der Fußnacker Straße und der Nierenhofer Straße. In Mitte wird geblitzt auf der Poststraße und der Parkstraße. Und in Nebiges gibt es Kontrollen auf der Milchstraße, der Neustraße und der Nebigeser Straße. Allen eine gute Fahrt, kommt gut an und startet angenehm ins Wochenende.
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4: Im Studio Colin Mock. Schönen guten Morgen. Flüssigkeiten umfüllen, Handgepäck checken, ab durch den Körperscanner und ans Gate geht's natürlich nur noch mit Ticket. Diese Choreografie am Flughafen ist Routine und sie ist eine Folge aus den Anschlägen vom 11. September, heute vor genau 25 Jahren, Anne Brauer.
5: Was vorher völlig selbstverständlich war, kann man sich heute eigentlich kaum noch vorstellen, dass die Familie einen fast bis in den Flieger gebracht hat oder man völlig problemlos eine Handvoll Feuerzeuge und sein Taschenmesser im Handgepäck hatte. Nach den Anschlägen gab es da einen grundlegenden Wandel. Gerade in den ersten Jahren fühlten sich die Kontrollen zwar ewig an und für manchen auch wie ein Generalverdacht. Aber dank neuer Technik wie Körperscanner gilt das Sicherheitssystem heute als extrem wirkungsvoll. Eine Flugzeugentführung auch nur annähernd in diesem Ausmaß hat es nicht wieder gegeben.
4: In die Debatte um ein mögliches AfD-Verbotsverfahren kommt Bewegung. Zumindest die Voraussetzungen sollten geprüft werden, sagte Hamburgs Innensenator Grote dem Kölner Stadtanzeiger. Er stellt sich damit hinter NRW-Ministerpräsident Wüst. Unter anderem Kanzler Merz ist dagegen skeptisch, denn ein Scheitern würde die AfD womöglich weiter pushen, sagt auch der Politikwissenschaftler Wolfgang Schröder im Ersten.
6: Weil dann würde die AfD ein Prüfsiegel als Demokratie kompatibel erhalten und könnte sagen, seht ihr, dieser Staat hat uns unrechtmäßigerweise in den letzten Jahren verfolgt. Aber es hilft nichts, man muss sich mit diesem Akteur intensiv auseinandersetzen, weil er Schlimmes im Schilde führt.
4: Wie sollte auf das schlechte Abschneiden der deutschen Schüler bei der PISA-Studie reagiert werden? In der Diskussion um Konsequenzen fordern die Grünen, Bildung darf nicht mehr nur Ländersache sein. Parteichefin Brandner sagte der Rheinischen Post, der Bund solle da künftig mitreden dürfen. Nach dem Patzer gegen Schalke in der Fußball-Bundesliga hat der FC Bayern zum Start in die Champions League das Soll wieder erfüllt. Gegen die Norweger von Bodø/Glimt gab es einen 5:0 Heimsieg. Bitter war der Abend dagegen für Leipzig. RB war beim 1:4 bei Champions League-Neuling Como in Italien klar unterlegen.
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7: Mit KI-Support. Viele Wolken gibt es heute Vormittag vor allem im Westen und ab und zu kommt auch mal etwas Regen oder ein einzelner Schauer runter. Später Richtung Abend ziehen die Wolken auch in die Mitte, sonst bleibt es oft freundlich und trocken mit Höchstwerten zwischen 19 und 24 Grad. Morgen geht es meist sonnig bis wolkig weiter, nur an der Nordsee kann es etwas regnen, maximal bis 27 Grad.
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1: Gute Nachrichten, die Woche neigt sich allmählich dem Ende zu. Wir haben Freitag, den 11. September, schauen auf aktuelle Blitzer, die stehen in Langenberg auf der Fußnacker Straße und der Nierenhofer Straße. In Mitte wird geblitzt auf der Poststraße und der Parkstraße und in Nebiges gibt es Kontrollen auf der Milchstraße, der Neustraße und der Nebigeser Straße. Allen eine gute Fahrt, kommt gut an und startet angenehm ins Wochenende.
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1: Heute mit Johann einen schönen guten Tag. Die Freibadsaison endet am 13. September. Die Freibadsaison im Panoramabad Neviges und im Naturfreibad Nizzabad in Langenberg endet am 13. September. Die Stadtwerke Felberts ziehen eine positive Bilanz. Rund 320.000 Besucherinnen und Besucher nutzten in diesem Sommer die Felberter Freibäder. Das neue Naturfreibad Nizzabad lockte allein rund 30.000 Badegäste an und wurde auch von zahlreichen Gästen aus der Umgebung gut angenommen. Das Parkbad Felbert Mitte bleibt ganzjährig geöffnet. Es gibt zudem ein Hundeschwimmen am 20. September im Panoramabad von 10 bis 16 Uhr. Der Eintritt für Hunde beträgt 4 Euro. Die Einnahmen kommen dem örtlichen Tierschutzverein zugute. Ausschusstagung am 16. September. Der Ausschuss für Wirtschaftsförderung, Stadtmarketing und Tourismus kommt am Mittwoch, den 16. September um 17 Uhr in Skyroom des Stadions Felbert, Bahnhofstraße 116, zusammen. Auf der Tagesordnung stehen unter anderem die Arbeitsmarkt- und Fachkräftesituation sowie die Weiterentwicklung der Wohnmobilstellplätze in Felbert. Die öffentliche Sitzung ist für interessierte Bürgerinnen und Bürger zugänglich. Die vollständige Tagesordnung gibt es im Ratsinformationssystem der Stadt Felbert. 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Und nun zum Abschluss das Wetter für Felbert und die Region. Bis Samstag erwartet uns ein vorwiegend abwechslungsreicher Mix aus Wolken und Sonne. Am Sonntag ist es überwiegend bewölkt bei ganz leichter Regenwahrscheinlichkeit. Tagsüber liegen die Werte um die 20 Grad. Nachts pendeln sich die Werte auf um die 11 Grad ein. Das gesamte Team von Radio Felbert wünscht euch eine gute Zeit. Die nächsten News gibt es wie immer zur vollen Stunde.
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2: Gute Nachrichten, die Woche neigt sich allmählich dem Ende zu. Wir haben Freitag, den 11. September. Schauen auf aktuelle Blitzer, die stehen in Langenberg auf der Fußnacker Straße und der Nierenhofer Straße. In Mitte wird geblitzt auf der Poststraße und der Parkstraße. Und in Neviges gibt es Kontrollen auf der Milchstraße, der Neustraße und der Nevigeser Straße. Allen eine gute Fahrt, kommt gut an und startet angenehm ins Wochenende.
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7: Im Studio Colin Mock. Schönen guten Tag. Viele wissen wohl noch genau, wo sie heute vor 25 Jahren waren. Die Terroranschläge vom 11. September jähren sich wieder und die USA erinnern daran. Fabian Hoffmann berichtet.
8: Selbst dieser wichtige Gedenktag entzweit das zutiefst gespaltene Land. Präsident Trump hält im Pentagon bei Washington eine Rede. In New York wollen dagegen alle noch lebenden früheren Präsidenten und andere Politiker parteiübergreifend an die fast 3000 Todesopfer erinnern. Am 11. September 2001 hatten Al-Qaida-Terroristen 4 Flugzeuge gekapert. 2 flogen sie ins New Yorker World Trade Center, 1 ins Pentagon, ein weiteres stürzte in Pennsylvania ab. Mutmaßlichen Hintermännern soll 2008 der Prozess gemacht werden.
7: Millionen Menschen in Deutschland können im Katastrophenfall zuverlässig gewarnt werden. Ein erstes Fazit zum bundesweiten Warntag fällt sehr gut aus. Tom Husse.
9: Ja, vom Bundesamt für Bevölkerungsschutz und Katastrophenhilfe heißt es, der Test habe gezeigt, dass das System und die Warnkanäle gut funktionieren. Wie viele Menschen genau erreicht wurden, ist bisher aber noch nicht bekannt. Um 11 Uhr gab es gestern einen Probealarm. Handys piepten, Sirenen heulten, auch im Radio wurden Signale gesendet. Der Warntag ist jedes Jahr. Bund, Länder, Städte und Gemeinden wollen so sicher gehen, dass es im Ernstfall keine Probleme gibt.
7: In die Debatte um ein mögliches AfD-Verbotsverfahren kommt Bewegung. Zumindest die Voraussetzungen sollten geprüft werden, sagte Hamburgs Innensenator Grote dem Kölner Stadtanzeiger. Er stellt sich damit hinter NRW-Ministerpräsident Wüst. Unter anderem Kanzler Merz ist dagegen skeptisch. Schwerer Busunfall in der Schweiz. Ein Reisebus aus den Niederlanden ist im Kanton Graubünden von der Straße abgekommen und gegen die Leitplanke gekracht. Mehrere Menschen sind tot. Genaue Zahlen hat die Polizei aber noch nicht mitgeteilt. Knapp 50 Reisende waren an Bord. Immer wieder kommt es vor, dass Videos im Internet landen, die heimlich mit Smart Glasses gemacht wurden. Die norwegische Hauptstadt Oslo greift jetzt durch und hat diese Brillen mit Kameras zumindest an Schulen verboten. Auch in Deutschland wird über ein Verbot diskutiert, um die Privatsphäre zu schützen.
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10: Mit KI-Support. Viele Wolken gibt es heute Vormittag vor allem im Westen und ab und zu kommt auch mal etwas Regen oder ein einzelner Schauer runter. Später Richtung Abend ziehen die Wolken auch in die Mitte, sonst bleibt es oft freundlich und trocken, mit Höchstwerten zwischen 19 und 24 Grad. Morgen geht es meist sonnig bis wolkig weiter, nur an der Nordsee kann es etwas regnen, maximal bis 27 Grad.
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1: Gute Nachrichten, die Woche neigt sich allmählich dem Ende zu. Wir haben Freitag, den 11. September. Schauen auf aktuelle Blitzer, die stehen in Langenberg auf der Fußnacker Straße und der Nierenhofer Straße. In Mitte wird geblitzt auf der Poststraße und der Parkstraße. Und in Nebiges gibt es Kontrollen auf der Milchstraße, der Neustraße und der Nebigeser Straße. Allen eine gute Fahrt, kommt gut an und startet angenehm ins Wochenende.
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2: Heute mit Johann einen schönen guten Tag. Die Freibadsaison endet am 13. September. Die Freibadsaison im Panoramabad Neviges und im Naturfreibad Nitzabad in Langenberg endet am 13. September. Die Stadtwerke Velberts ziehen eine positive Bilanz. Rund 320.000 Besucherinnen und Besucher nutzten in diesem Sommer die Velberter Freibäder. Das neue Naturfreibad Nitzabad lockte allein rund 30.000 Badegäste an und wurde auch von zahlreichen Gästen aus der Umgebung gut angenommen. Das Parkbad Velbert Mitte bleibt ganzjährig geöffnet. Es gibt zudem ein Hundeschwimmen am 20. September im Panoramabad von 10 bis 16 Uhr. Der Eintritt für Hunde beträgt 4 Euro. Die Einnahmen kommen dem örtlichen Tierschutzverein zugute. Ausschusstagung am 16. September. Der Ausschuss für Wirtschaftsförderung, Stadtmarketing und Tourismus kommt am Mittwoch, den 16. September um 17 Uhr in Skyroom des Stadions Velbert, Bahnhofstraße 116, zusammen. Auf der Tagesordnung stehen unter anderem die Arbeitsmarkt- und Fachkräftesituation sowie die Weiterentwicklung der Wohnmobilstellplätze in Velbert. Die öffentliche Sitzung ist für interessierte Bürgerinnen und Bürger zugänglich. Die vollständige Tagesordnung gibt es im Ratsinformationssystem der Stadt Velbert. 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Und nun zum Abschluss das Wetter für Velbert und die Region. Bis Samstag erwartet uns ein vorwiegend abwechslungsreicher Mix aus Wolken und Sonne. Am Sonntag ist es überwiegend bewölkt bei ganz leichter Regenwahrscheinlichkeit. Tagsüber liegen die Werte um die 20 Grad. Nachts pendeln sich die Werte auf um die 11 Grad ein. Das gesamte Team von Radio Velbert wünscht euch eine gute Zeit. Die nächsten News gibt es wie immer zur vollen Stunde.
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1: Gute Nachrichten, die Woche neigt sich allmählich dem Ende zu. Wir haben Freitag, den 11. September. Schauen auf aktuelle Blitzer, die stehen in Langenberg auf der Fußnacker Straße und der Nierenhofer Straße. In Mitte wird geblitzt auf der Poststraße und der Parkstraße. Und in Nebiges gibt es Kontrollen auf der Milchstraße, der Neustraße und der Nebigeser Straße. Allen eine gute Fahrt, kommt gut an und startet angenehm ins Wochenende.

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2: Im Studio Colin Mock. Schönen guten Tag. Genau 25 Jahre sind die Anschläge vom 11. September heute her und viele Menschen wissen heute noch ganz genau, was sie damals gemacht haben. Wie wohl kein anderes Ereignis im 21. Jahrhundert hat sich 9/11 ins kollektive Gedächtnis eingebrannt. Anne Brauer.
3: Man spricht von Blitzlichterinnerung. Wie ein Foto speichert unser Gehirn so einen Moment ab. Die Bilder der einstürzenden Türme, man konnte die Katastrophe live im Fernsehen verfolgen. 9/11 ist zum Inbegriff eines Terroranschlags geworden und wirkt bis heute nach. Von einer neuen Dimension in der Flugsicherheit über den Krieg gegen den Terror und Islamfeindlichkeit bis hin zu Verschwörungstheorien. Früher ein absolutes Nischenphänomen, heute mindestens in den USA Teil des politischen Mainstreams.
2: In die Debatte um ein mögliches AfD-Verbotsverfahren kommt Bewegung. Zumindest die Voraussetzungen sollten geprüft werden, sagte Hamburgs Innensenator Grote dem Kölner Stadtanzeiger. Er stellt sich damit hinter NRW-Ministerpräsident Wüst. Unter anderem Kanzler Merz ist dagegen skeptisch, denn ein Scheitern würde die AfD womöglich weiter pushen, sagt auch der Politikwissenschaftler Wolfgang Schröder im Ersten.
4: Weil dann würde die AfD ein Prüfsiegel als Demokratie kompatibel erhalten und könnte sagen, seht ihr, dieser Staat hat uns unrechtmäßigerweise in den letzten Jahren verfolgt. Aber es hilft nichts, man muss sich mit diesem Akteur intensiv auseinandersetzen, weil er Schlimmes im Schilde führt.
2: Bei einem Busunfall in der Schweiz sind 5 Menschen ums Leben gekommen. Der Bus ist im Kanton Graubünden in einer Baustelle von der Straße abgekommen und umgekippt. An Bord waren fast 50 niederländische Touristen. Wie sollte auf das schlechte Abschneiden der deutschen Schüler bei der PISA-Studie reagiert werden? In der Diskussion um Konsequenzen fordern die Grünen, Bildung darf nicht mehr nur Ländersache sein. Parteichefin Brandner sagte der Rheinischen Post, der Bund solle da künftig mitreden dürfen.
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5: Mit KI-Support. Wolkig ist es gerade und vor allem im Westen kann es ab und zu auch mal regnen oder ein Schauer runterkommen. Später am Tag breitet sich das auch Richtung Mitte etwas aus, sonst bleibt es oft sonnig und trocken, dazu höchstens 19 bis 24 Grad. Morgen dann mehr Sonne im Süden, an der Nordseeküste mal etwas Regen, maximal bis 27 Grad.
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1: Gute Nachrichten, die Woche neigt sich allmählich dem Ende zu. Wir haben Freitag, den 11. September, schauen auf aktuelle Blitzer, die stehen in Langenberg auf der Fußnacker Straße und der Nierenhofer Straße. In Mitte wird geblitzt auf der Poststraße und der Parkstraße und in Nebiges gibt es Kontrollen auf der Milchstraße, der Neustraße und der Nebigeser Straße. Allen eine gute Fahrt, kommt gut an und startet angenehm ins Wochenende.

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2: Heute mit Johann einen schönen guten Tag. Die Freibadsaison endet am 13. September. Die Freibadsaison im Panoramabad Neviges und im Naturfreibad Nizzabad in Langenberg endet am 13. September. Die Stadtwerke Felberts ziehen eine positive Bilanz. Rund 320.000 Besucherinnen und Besucher nutzten in diesem Sommer die Felberter Freibäder. Das neue Naturfreibad Nizzabad lockte allein rund 30.000 Badegäste an und wurde auch von zahlreichen Gästen aus der Umgebung gut angenommen. Das Parkbad Felbert Mitte bleibt ganzjährig geöffnet. Es gibt zudem ein Hundeschwimmen am 20. September im Panoramabad von 10 bis 16 Uhr. Der Eintritt für Hunde beträgt 4 Euro. Die Einnahmen kommen dem örtlichen Tierschutzverein zugute. Ausschusstagung am 16. September. Der Ausschuss für Wirtschaftsförderung, Stadtmarketing und Tourismus kommt am Mittwoch, den 16. September um 17 Uhr in Skyroom des Stadions Felbert, Bahnhofstraße 116, zusammen. Auf der Tagesordnung stehen unter anderem die Arbeitsmarkt- und Fachkräftesituation sowie die Weiterentwicklung der Wohnmobilstellplätze in Felbert. Die öffentliche Sitzung ist für interessierte Bürgerinnen und Bürger zugänglich. Die vollständige Tagesordnung gibt es im Ratsinformationssystem der Stadt Felbert. 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Am Samstagabend geht es unter der Saubrücke weiter. Ab 19 Uhr steigt dort ein kostenloses großes Live-Konzert mit Deluxe, The Radio Band. 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Und nun zum Abschluss das Wetter für Felbert und die Region. Bis Samstag erwartet uns ein vorwiegend abwechslungsreicher Mix aus Wolken und Sonne. Am Sonntag ist es überwiegend bewölkt bei ganz leichter Regenwahrscheinlichkeit. Tagsüber liegen die Werte um die 20 Grad. Nachts pendeln sich die Werte auf um die 11 Grad ein. Das gesamte Team von Radio Felbert wünscht euch eine gute Zeit. Die nächsten News gibt es wie immer zur vollen Stunde.
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1: Gute Nachrichten, die Woche neigt sich allmählich dem Ende zu. Wir haben Freitag, den 11. September, schauen auf aktuelle Blitzer, die stehen in Langenberg auf der Fußnacker Straße und der Nierenhofer Straße. In Mitte wird geblitzt auf der Poststraße und der Parkstraße und in Nebiges gibt es Kontrollen auf der Milchstraße, der Neustraße und der Nebigeser Straße. Allen eine gute Fahrt, kommt gut an und startet angenehm ins Wochenende.

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2: Im Studio Colin Mock. Schönen guten Tag. Flüssigkeiten umfüllen, Handgepäck checken, ab durch den Körperscanner und ans Gate geht's natürlich nur noch mit Ticket. Diese Choreografie am Flughafen ist Routine und sie ist eine Folge aus den Anschlägen vom 11. September, heute vor genau 25 Jahren, Anne Brauer.
3: Was vorher völlig selbstverständlich war, kann man sich heute eigentlich kaum noch vorstellen, dass die Familie einen fast bis in den Flieger gebracht hat oder man völlig problemlos eine Handvoll Feuerzeuge und sein Taschenmesser im Handgepäck hatte. Nach den Anschlägen gab es da einen grundlegenden Wandel. Gerade in den ersten Jahren fühlten sich die Kontrollen zwar ewig an und für manchen auch wie ein Generalverdacht. Aber dank neuer Technik wie Körperscanner gilt das Sicherheitssystem heute als extrem wirkungsvoll. Eine Flugzeugentführung auch nur annähernd in diesem Ausmaß hat es nicht wieder gegeben.
2: Familienministerin Prien will schnell was für den Kinder- und Jugendschutz im Netz tun. Die CDU-Politikerin hat ein Sofortprogramm angekündigt, mit Maßnahmen, die wirklich zügig umsetzbar sind. Dirk Justus.
4: Ja, aber was genau nun kommt und wie schnell, das ist noch offen. Klar ist, Prien will eine Altersgrenze für Social Media, aber da gibt's noch Diskussionsbedarf in der Regierung. Prien gibt zu, dass die Politik bei dem Thema hinterherhängt. Heute hat die Expertenkommission zu dem Thema ihren Abschlussbericht vorgelegt und sie macht klar, das Thema geht alle an. Von Eltern über Institutionen bis zu den Konzernen. Alle müssen an einem Strang ziehen, statt mit dem Finger aufeinander zu zeigen.
2: In die Debatte um ein mögliches AfD-Verbotsverfahren kommt Bewegung. Zumindest die Voraussetzungen sollten geprüft werden, sagte Hamburgs Innensenator Grote dem Kölner Stadtanzeiger. Er stellt sich damit hinter NRW-Ministerpräsident Wüst. Unter anderem Kanzler Merz ist dagegen skeptisch. Die KI-Branche warnt vor KI. Das US-Unternehmen Anthropic berichtet, dass Regime etwa mit Hilfe des KI-Modells Claude versucht haben, Regierungsgegner und Minderheiten auszuspionieren. Unter anderem soll es um China und den Iran gehen. Der bundesweite Warntag ist gut gelaufen, die Systeme sind zuverlässig. So sieht ein erstes Fazit des Bundesamts für Bevölkerungsschutz und Katastrophenhilfe aus. Wie viele Menschen erreicht wurden, ist noch nicht bekannt. Gestern um 11 Uhr gab es einen Probealarm, Handys hatten gepiept und Sirenen geheult.
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5: Mit KI-Support. Wolkig ist es gerade und vor allem im Westen kann es ab und zu auch mal regnen oder ein Schauer runterkommen. Später am Tag breitet sich das auch Richtung Mitte etwas aus. Sonst bleibt es oft sonnig und trocken. Dazu höchstens 19 bis 24 Grad. Morgen dann mehr Sonne im Süden. An der Nordseeküste mal etwas Regen. Maximal bis 27 Grad.
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1: Gute Nachrichten, die Woche neigt sich allmählich dem Ende zu. Wir haben Freitag, den 11. September, schauen auf aktuelle Blitzer, die stehen in Langenberg auf der Fußnacker Straße und der Nierenhofer Straße. In Mitte wird geblitzt auf der Poststraße und der Parkstraße und in Nebiges gibt es Kontrollen auf der Milchstraße, der Neustraße und der Nebigeser Straße. Allen eine gute Fahrt, kommt gut an und startet angenehm ins Wochenende.
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2: Heute mit Johann einen schönen guten Tag. Die Freibadsaison endet am 13. September. Die Freibadsaison im Panoramabad Neviges und im Naturfreibad Nizzabad in Langenberg endet am 13. September. Die Stadtwerke Felberts ziehen eine positive Bilanz. Rund 320.000 Besucherinnen und Besucher nutzten in diesem Sommer die Felberter Freibäder. Das neue Naturfreibad Nizzabad lockte allein rund 30.000 Badegäste an und wurde auch von zahlreichen Gästen aus der Umgebung gut angenommen. Das Parkbad Felbert Mitte bleibt ganzjährig geöffnet. Es gibt zudem ein Hundeschwimmen am 20. September im Panoramabad von 10 bis 16 Uhr. Der Eintritt für Hunde beträgt 4 Euro. Die Einnahmen kommen dem örtlichen Tierschutzverein zugute. Ausschusstagung am 16. September. Der Ausschuss für Wirtschaftsförderung, Stadtmarketing und Tourismus kommt am Mittwoch, den 16. September um 17 Uhr in Skyroom des Stadions Felbert, Bahnhofstraße 116, zusammen. Auf der Tagesordnung stehen unter anderem die Arbeitsmarkt- und Fachkräftesituation sowie die Weiterentwicklung der Wohnmobilstellplätze in Felbert. Die öffentliche Sitzung ist für interessierte Bürgerinnen und Bürger zugänglich. Die vollständige Tagesordnung gibt es im Ratsinformationssystem der Stadt Felbert. 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Am Samstagabend geht es unter der Saubrücke weiter. Ab 19 Uhr steigt dort ein kostenloses großes Live-Konzert mit Deluxe, The Radio Band. Bis etwa 23 Uhr gibt es 100% Musik, ordentlich Getränke und eine verdammt gute Kulinarik. Kommt vorbei zum Parkfest. Wir freuen uns auf euch. Und nun zum Abschluss das Wetter für Felbert und die Region. Bis Samstag erwartet uns ein vorwiegend abwechslungsreicher Mix aus Wolken und Sonne. Am Sonntag ist es überwiegend bewölkt bei ganz leichter Regenwahrscheinlichkeit. Tagsüber liegen die Werte um die 20 Grad. Nachts pendeln sich die Werte auf um die 11 Grad ein. Das gesamte Team von Radio Felbert wünscht euch eine gute Zeit. Die nächsten News gibt es wie immer zur vollen Stunde.
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1: Gute Nachrichten, die Woche neigt sich allmählich dem Ende zu. Wir haben Freitag, den 11. September. Schauen auf aktuelle Blitzer, die stehen in Langenberg auf der Fußnacker Straße und der Nierenhofer Straße. In Mitte wird geblitzt auf der Poststraße und der Parkstraße. Und in Nebiges gibt es Kontrollen auf der Milchstraße, der Neustraße und der Nebigeser Straße. Allen eine gute Fahrt, kommt gut an und startet angenehm ins Wochenende.
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4: Im Studio Colin Mock. Schönen guten Tag. Genau 25 Jahre sind die Anschläge vom 11. September heute her und viele Menschen wissen heute noch ganz genau, was sie damals gemacht haben. Wie wohl kein anderes Ereignis im 21. Jahrhundert hat sich 9/11 ins kollektive Gedächtnis eingebrannt. Anne Brauer.
5: Man spricht von Blitzlichterinnerung. Wie ein Foto speichert unser Gehirn so einen Moment ab. Die Bilder der einstürzenden Türme, man konnte die Katastrophe live im Fernsehen verfolgen. 9/11 ist zum Inbegriff eines Terroranschlags geworden und wirkt bis heute nach. Von einer neuen Dimension in der Flugsicherheit über den Krieg gegen den Terror und Islamfeindlichkeit bis hin zu Verschwörungstheorien. Früher ein absolutes Nischenphänomen, heute mindestens in den USA Teil des politischen Mainstreams.
4: In die Debatte um ein mögliches AfD-Verbotsverfahren kommt Bewegung. Zumindest die Voraussetzungen sollten geprüft werden, sagte Hamburgs Innensenator Grote dem Kölner Stadtanzeiger. Er stellt sich damit hinter NRW-Ministerpräsident Wüst. Unter anderem Kanzler Merz ist dagegen skeptisch, denn ein Scheitern würde die AfD womöglich weiter pushen, sagt auch der Politikwissenschaftler Wolfgang Schröder im Ersten.
6: Weil dann würde die AfD ein Prüfsiegel als Demokratie kompatibel erhalten und könnte sagen, seht ihr, dieser Staat hat uns unrechtmäßigerweise in den letzten Jahren verfolgt. Aber es hilft nichts, man muss sich mit diesem Akteur intensiv auseinandersetzen, weil er Schlimmes im Schilde führt.
4: Das Aus der Rente mit 63 ist und bleibt ein Streitthema. Arbeitsministerin Baas betonte im Bundestag, die abschlagsfreie Rente nach 45 Beitragsjahren werde nicht von heute auf morgen einfach abgeschafft. Es werde Übergangsregeln geben. An der Rentenreform hält die Ministerin generell fest. Familienministerin Prien will schnell was für den Jugendschutz im Netz tun. Die CDU-Politikerin hat ein Sofortprogramm angekündigt mit Maßnahmen, die wirklich zügig umsetzbar sind. Was genau nun allerdings wie schnell kommt, ist noch offen. Klar ist aber, dass Prien auch eine Altersgrenze für Social Media will. Die Zahl der Firmenpleiten in Deutschland hat ein 13-Jahres-Hoch erreicht. Im ersten Halbjahr gab es knapp 13.000 Insolvenzen, rund 7% mehr als im Vorjahreszeitraum, heißt es vom Statistischen Bundesamt. Besonders oft pleite gegangen sind Unternehmen aus Logistik, Gastronomie und Bau.
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7: Mit KI-Support. Sonnig und trocken ist es bei vielen heute Mittag, auch wenn im Westen und Nordwesten einige Wolken unterwegs sind und vereinzelt mal Regen oder ein Schauer runterkommen kann. Bis zum Abend wird es in der Mitte auch mal grauer. Dazu liegen die Höchstwerte zwischen 19 und 24 Grad. Morgen geht's mit Sonne und Wolken weiter. An der Nordsee kann es etwas regnen. Maximal werden es bis zu 27 Grad.
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9: Gute Nachrichten, die Woche neigt sich allmählich dem Ende zu. Wir haben Freitag, den 11. September. Schauen auf aktuelle Blitzer, die stehen in Langenberg auf der Fußnacker Straße und der Nierenhofer Straße. In Mitte wird geblitzt auf der Poststraße und der Parkstraße. Und in Nebiges gibt es Kontrollen auf der Milchstraße, der Neustraße und der Nebigeser Straße. Allen eine gute Fahrt, kommt gut an und startet angenehm ins Wochenende.

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7: Heute mit Johann einen schönen guten Tag. Die Freibadsaison endet am 13. September. Die Freibadsaison im Panoramabad Neviges und im Naturfreibad Nizzabad in Langenberg endet am 13. September. Die Stadtwerke Vellbads ziehen eine positive Bilanz. Rund 320.000 Besucherinnen und Besucher nutzten in diesem Sommer die Vellberter Freibäder. Das neue Naturfreibad Nizzabad lockte allein rund 30.000 Badegäste an und wurde auch von zahlreichen Gästen aus der Umgebung gut angenommen. Das Parkbad Vellbad Mitte bleibt ganzjährig geöffnet. Es gibt zudem ein Hundeschwimmen am 20. September im Panoramabad von 10 bis 16 Uhr. Der Eintritt für Hunde beträgt 4 Euro. Die Einnahmen kommen dem örtlichen Tierschutzverein zugute. Ausschusstagung am 16. September. Der Ausschuss für Wirtschaftsförderung, Stadtmarketing und Tourismus kommt am Mittwoch, den 16. September um 17 Uhr in Skyroom des Stadions Vellbad, Bahnhofstraße 116, zusammen. Auf der Tagesordnung stehen unter anderem die Arbeitsmarkt- und Fachkräftesituation sowie die Weiterentwicklung der Wohnmobilstellplätze in Vellbad. Die öffentliche Sitzung ist für interessierte Bürgerinnen und Bürger zugänglich. Die vollständige Tagesordnung gibt es im Ratsinformationssystem der Stadt Vellbad. 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Und nun zum Abschluss das Wetter für Vellbad und die Region. Bis Samstag erwartet uns ein vorwiegend abwechslungsreicher Mix aus Wolken und Sonne. Am Sonntag ist es überwiegend bewölkt bei ganz leichter Regenwahrscheinlichkeit. Tagsüber liegen die Werte um die 20 Grad. Nachts pendeln sich die Werte auf um die 11 Grad ein. Das gesamte Team von Radio Vellbad wünscht euch eine gute Zeit. Die nächsten News gibt es wie immer zur vollen Stunde.
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8: gute Nachrichten. Die Woche neigt sich allmählich dem Ende zu. Wir haben Freitag, den 11. September. Schauen auf aktuelle Blitzer. Die stehen in Langenberg auf der Fußnacker Straße und der Nierenhofer Straße. In Mitte wird geblitzt auf der Poststraße und der Parkstraße. Und in Nebiges gibt es Kontrollen auf der Milchstraße, der Neustraße und der Nebigeser Straße. Allen eine gute Fahrt, kommt gut an und startet angenehm ins Wochenende.

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2: Im Studio von Riebesel Freund lieb. Schönen guten Tag. Viele kennen es nur allzu gut. Der Imbiss, der Späti oder der Wochenmarkt nehmen nur Bargeld. Kartenzahlung? Nein, danke. Wie mehrere Medien berichten, soll sich das aber bald ändern. Mehr von Tom Husse.
3: Geschäfte, Restaurants, Dienstleister, sie alle sollen in Zukunft neben Cash auch Karte oder das Handy akzeptieren müssen. Das plant die Bundesregierung. Wenn alles glatt läuft, soll die neue Regelung schon im kommenden Jahr in Kraft treten. Bargeld spielt bei vielen Deutschen zwar immer noch eine große Rolle, der Trend geht aber weiter Richtung Karte. In vielen anderen europäischen Ländern wie Dänemark, Schweden oder England läuft es mit der Kartenzahlung auch deutlich entspannter als bei uns.
2: Die Terroranschläge vom 11. September jähren sich heute zum mittlerweile 25. Mal. Bei den Anschlägen starben 2001 knapp 3000 Menschen. Am Ground Zero in New York verlesen Angehörige heute die Namen ihrer getöteten Verwandten. Al-Qaida-Terroristen hatten damals 4 Flugzeuge gekapert, 2 davon flogen sie ins World Trade Center. Bundesfamilienministerin Prien will schnell was für den Jugendschutz im Netz tun. Die CDU-Politikerin hat ein Sofortprogramm angekündigt mit Maßnahmen, die wirklich zügig umsetzbar sind. Was genau nun allerdings wie schnell kommt, ist noch offen. Klar ist aber, dass Prien auch eine Altersgrenze für Social Media will. In Berlin liefern sich CDU und Linke in den Umfragen ein Kopf-an-Kopf-Rennen. In Mecklenburg-Vorpommern hat sich die SPD von Ministerpräsidentin Schwesig näher an die AfD rangekämpft. Die schwarz-rote Bundesregierung hofft nach dem Wahlbeben in Sachsen-Anhalt bei den Wahlen in gut einer Woche endlich auf gute Nachrichten. Wie geht's mit der Fußball-Regionalliga weiter? Wie viele Regionalligen gibt's? Wer steigt auf? Darüber soll dieses Jahr eine Entscheidung fallen, hat der DFB angekündigt. Mitte Dezember wird abgestimmt. Colin Mock.
4: Statt wie jetzt 5 Regionalligen soll es ab der übernächsten Saison dann nur noch 4 geben, mit jeweils 20 Clubs, die jede Saison neu nach geografischer Lage zusammengestellt werden. Und wer Regionalliga-Meister wird, steigt auf jeden Fall in die dritte Liga auf. Das ist bisher nicht so und sorgt immer wieder für Frust. Zum Beispiel bei Lok Leipzig. Schon 3-mal Erster der Regionalliga, aber die Relegation verloren und 3-mal nicht aufgestiegen.
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5: Mit KI-Support. Sonnig und trocken ist es bei vielen heute Mittag. Auch wenn im Westen und Nordwesten einige Wolken unterwegs sind und vereinzelt mal Regen oder ein Schauer runterkommen kann. Bis zum Abend wird es in der Mitte auch mal grauer. Dazu liegen die Höchstwerte zwischen 19 und 24 Grad. Morgen geht's mit Sonne und Wolken weiter. An der Nordsee kann's etwas regnen. Maximal werden es bis zu 27 Grad.
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1: Gute Nachrichten, die Woche neigt sich allmählich dem Ende zu. Wir haben Freitag, den 11. September, schauen auf aktuelle Blitzer, die stehen in Langenberg auf der Fußnacker Straße und der Nierenhofer Straße. In Mitte wird geblitzt auf der Poststraße und der Parkstraße und in Nebiges gibt es Kontrollen auf der Milchstraße, der Neustraße und der Nebigeser Straße. Allen eine gute Fahrt, kommt gut an und startet angenehm ins Wochenende.

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5: Heute mit Johann einen schönen guten Tag. Die Freibadsaison endet am 13. September. Die Freibadsaison im Panoramabad Neviges und im Naturfreibad Nizzabad in Langenberg endet am 13. September. Die Stadtwerke Felberts ziehen eine positive Bilanz. Rund 320.000 Besucherinnen und Besucher nutzten in diesem Sommer die Felberter Freibäder. Das neue Naturfreibad Nizzabad lockte allein rund 30.000 Badegäste an und wurde auch von zahlreichen Gästen aus der Umgebung gut angenommen. Das Parkbad Felbert Mitte bleibt ganzjährig geöffnet. Es gibt zudem ein Hundeschwimmen am 20. September im Panoramabad von 10 bis 16 Uhr. Der Eintritt für Hunde beträgt 4 Euro. Die Einnahmen kommen dem örtlichen Tierschutzverein zugute. Ausschusstagung am 16. September. Der Ausschuss für Wirtschaftsförderung, Stadtmarketing und Tourismus kommt am Mittwoch, den 16. September um 17 Uhr in Skyroom des Stadions Felbert, Bahnhofstraße 116, zusammen. Auf der Tagesordnung stehen unter anderem die Arbeitsmarkt- und Fachkräftesituation sowie die Weiterentwicklung der Wohnmobilstellplätze in Felbert. Die öffentliche Sitzung ist für interessierte Bürgerinnen und Bürger zugänglich. Die vollständige Tagesordnung gibt es im Ratsinformationssystem der Stadt Felbert. 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Und nun zum Abschluss das Wetter für Felbert und die Region. Bis Samstag erwartet uns ein vorwiegend abwechslungsreicher Mix aus Wolken und Sonne. Am Sonntag ist es überwiegend bewölkt bei ganz leichter Regenwahrscheinlichkeit. Tagsüber liegen die Werte um die 20 Grad. Nachts pendeln sich die Werte auf um die 11 Grad ein. Das gesamte Team von Radio Felbert wünscht euch eine gute Zeit. Die nächsten News gibt es wie immer zur vollen Stunde.
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1: Gute Nachrichten, die Woche neigt sich allmählich dem Ende zu. Wir haben Freitag, den 11. September. Schauen auf aktuelle Blitzer, die stehen in Langenberg auf der Fußnacker Straße und der Nierenhofer Straße. In Mitte wird geblitzt auf der Poststraße und der Parkstraße. Und in Nebiges gibt es Kontrollen auf der Milchstraße, der Neustraße und der Nebigeser Straße. Allen eine gute Fahrt, kommt gut an und startet angenehm ins Wochenende.

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5: Im Studio von Riebe sei freundlich. Schönen guten Tag. Viele wissen wohl noch genau, wo sie heute vor 25 Jahren waren. Die Terroranschläge vom 11. September jähren sich wieder und die USA erinnern. Fabian Hoffmann berichtet.
6: Selbst dieser wichtige Gedenktag entzweit das zutiefst gespaltene Land. Präsident Trump hält im Pentagon bei Washington eine Rede. In New York wollen dagegen alle noch lebenden früheren Präsidenten und andere Politiker parteiübergreifend an die fast 3000 Todesopfer erinnern. Am 11. September 2001 hatten Al-Qaida-Terroristen 4 Flugzeuge gekapert. 2 flogen sie ins New Yorker World Trade Center, 1 ins Pentagon, ein weiteres stürzte in Pennsylvania ab. Mutmaßlichen Hintermännern soll 2028 der Prozess gemacht werden.
5: Hier nur Bargeldzahlung möglich. Damit soll Schluss sein. In Deutschland soll es bald möglich sein, dass man überall auch mit Karte oder Handy zahlen kann. Wie mehrere Medien berichten, plant das die Bundesregierung. Die neue Regelung soll schon im kommenden Jahr in Kraft treten. Deutschland hat in puncto Kartenzahlung noch einiges aufzuholen. In vielen anderen europäischen Ländern wie Spanien, Schweden oder England geht das schon deutlich entspannter. Das Aus der sogenannten Rente mit 63 bleibt ein Streitthema. Bundesarbeitsministerin Baas betonte im Bundestag, die abschlagsfreie Rente nach 45 Beitragsjahren werde nicht von heute auf morgen einfach abgeschafft. Nein, es werde Übergangsregeln geben. An der Rentenreform hält die Ministerin generell fest. Union Berlin und Schalke 04 eröffnen heute den 3. Bundesligaspieltag. Beide haben bislang jeweils einen Punkt auf dem Konto. Schalke wartet noch auf das erste Saisontor, konnte aber vergangene Woche die Bayern mit einem 0:0 ordentlich ärgern. Anstoß ist um 20.30 Uhr. Wenn der DFB künftig von einem Bundesland eine Rechnung über einen Polizeieinsatz kriegt, reicht er die an den jeweiligen Heimatverein weiter. Zumindest einen Teil der Kosten soll der Verein übernehmen, nicht der Verband. Das hat der DFB jetzt beschlossen. Konkret geht es da um die besonders teuren Einsätze bei Hochrisikospielen. Bremen hatte als erstes Land beschlossen, diese Kosten nicht aus der Staatskasse zu zahlen. Gut möglich, dass andere Länder nachziehen.
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7: 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Wechselhaft ist es am Nachmittag. Im Westen stehen viele Wolken am Himmel und ab und zu sind ein paar Tropfen oder ein Schauer dabei. Sonst bleibt es oft sonnig und trocken. Dazu liegen die Werte gerade meist zwischen 19 und 24 Grad. Morgen gibt's dann viel Sonne, nur ganz vereinzelt mal etwas Regen an der Küste mit bis zu 27 Grad.
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1: Gute Nachrichten, die Woche neigt sich allmählich dem Ende zu. Wir haben Freitag, den 11. September. Schauen auf aktuelle Blitzer, die stehen in Langenberg auf der Fußnacker Straße und der Nierenhofer Straße. In Mitte wird geblitzt auf der Poststraße und der Parkstraße. Und in Nebiges gibt es Kontrollen auf der Milchstraße, der Neustraße und der Nebigeser Straße. Allen eine gute Fahrt, kommt gut an und startet angenehm ins Wochenende.
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1: Heute mit Johann einen schönen guten Tag. Die Freibadsaison endet am 13. September. Die Freibadsaison im Panoramabad Neviges und im Naturfreibad Nizzabad in Langenberg endet am 13. September. Die Stadtwerke Vellbad ziehen eine positive Bilanz. Rund 320.000 Besucherinnen und Besucher nutzten in diesem Sommer die Vellbadter Freibäder. Das neue Naturfreibad Nizzabad lockte allein rund 30.000 Badegäste an und wurde auch von zahlreichen Gästen aus der Umgebung gut angenommen. Das Parkbad Vellbad Mitte bleibt ganzjährig geöffnet. Es gibt zudem ein Hundeschwimmen am 20. September im Panoramabad von 10 bis 16 Uhr. Der Eintritt für Hunde beträgt 4 Euro. Die Einnahmen kommen dem örtlichen Tierschutzverein zugute. Ausschusstagung am 16. September. Der Ausschuss für Wirtschaftsförderung, Stadtmarketing und Tourismus kommt am Mittwoch, den 16. September um 17 Uhr in Skyroom des Stadions Vellbad, Bahnhofstraße 116, zusammen. Auf der Tagesordnung stehen unter anderem die Arbeitsmarkt- und Fachkräftesituation sowie die Weiterentwicklung der Wohnmobilstellplätze in Vellbad. Die öffentliche Sitzung ist für interessierte Bürgerinnen und Bürger zugänglich. Die vollständige Tagesordnung gibt es im Ratsinformationssystem der Stadt Vellbad. 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Und nun zum Abschluss das Wetter für Vellbad und die Region. Bis Samstag erwartet uns ein vorwiegend abwechslungsreicher Mix aus Wolken und Sonne. Am Sonntag ist es überwiegend bewölkt bei ganz leichter Regenwahrscheinlichkeit. Tagsüber liegen die Werte um die 20 Grad. Nachts pendeln sich die Werte auf um die 11 Grad ein. Das gesamte Team von Radio Vellbad wünscht euch eine gute Zeit. Die nächsten News gibt es wie immer zur vollen Stunde.
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2: Gute Nachrichten, die Woche neigt sich allmählich dem Ende zu. Wir haben Freitag, den 11. September. Schauen auf aktuelle Blitzer, die stehen in Langenberg auf der Fußnacker Straße und der Nierenhofer Straße. In Mitte wird geblitzt auf der Poststraße und der Parkstraße. Und in Neviges gibt es Kontrollen auf der Milchstraße, der Neustraße und der Nevigeser Straße. Allen eine gute Fahrt, kommt gut an und startet angenehm ins Wochenende.
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2: Im Studio von Riebesel Freund lebt. Schönen guten Tag. In vielen europäischen Ländern ist Kartenzahlung schon gang und gäbe. In Deutschland gibt es aber immer noch kleine Läden oder Restaurants, die auf Cash-only pochen. Die Bundesregierung will das jetzt ändern, schreiben mehrere Medien. Wer etwas bezahlt, soll künftig überall die Möglichkeit haben, mit Karte zu zahlen. Heißt aber nicht, dass das Bargeld verschwinden soll. Der Plan ist, dass die neue Regelung schon im kommenden Jahr umgesetzt werden kann. Genau 25 Jahre sind die Anschläge vom 11. September heute her. Und viele Menschen wissen noch ganz genau, was sie damals gemacht haben. Wie wohl kein anderes Ereignis im 21. Jahrhundert hat sich 9/11 ins kollektive Gedächtnis eingebrannt. Anne Brauer.
3: Man spricht von Blitzlichterinnerung. Wie ein Foto speichert unser Gehirn so einen Moment ab. Die Bilder der einstürzenden Türme, man konnte die Katastrophe live im Fernsehen verfolgen. 9/11 ist zum Inbegriff eines Terroranschlags geworden und wirkt bis heute nach. Von einer neuen Dimension in der Flugsicherheit über den Krieg gegen den Terror und Islamfeindlichkeit bis hin zu Verschwörungstheorien. Früher ein absolutes Nischenphänomen, heute mindestens in den USA Teil des politischen Mainstreams.
2: Das Wahlbeben von Sachsen-Anhalt steckt der Bundesregierung in den Knochen. Jetzt geht der Blick nach Berlin und Mecklenburg-Vorpommern. Gut möglich, dass die Debatten über das schwarz-rote Spitzenpersonal nach den Wahlen in gut einer Woche so richtig hochkochen, Daniel Bornberg.
4: Ja, die CDU hoffte auf Berlin, da liefert sie sich ein Kopf-an-Kopf-Rennen mit der Linken. In Mecklenburg-Vorpommern hat sich die SPD von Ministerpräsidentin Schwesig ordentlich an die AfD rangekämpft. Schwesig grenzt sich aber klar von der Bundespolitik ab. Gut möglich also, dass ein gutes Abschneiden die SPD-Spitze Klingbeil-Baas eher schwächt als stärkt. Und wenn es für die CDU schlecht läuft, dürfte auch die Kanzlerdebatte richtig Fahrt aufnehmen.
2: Mitte Dezember fällt die Entscheidung über die Reform der Fußball-Regionalliga. Das hat der DFB jetzt angekündigt. Der Plan ist, dass es ab der übernächsten Saison nur noch 4 statt 5 Regionalligen gibt. Und dann, anders als jetzt, jeder Regionalligameister automatisch in die dritte Liga aufsteigt.
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5: 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Wechselhaft ist es am Nachmittag. Im Westen stehen viele Wolken am Himmel und ab und zu sind ein paar Tropfen oder ein Schauer dabei. Sonst bleibt es oft sonnig und trocken. Dazu liegen die Werte gerade meist zwischen 19 und 24 Grad. Morgen gibt's dann viel Sonne, nur ganz vereinzelt mal etwas Regen an der Küste mit bis zu 27 Grad.
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1: Ja, und wir starten ins Wochenende. Freitag, der 11. September. Geblitzt wird in Velbert-Langenberg auf der Vosenacker Straße und der Nierenhofer Straße. In Velbert-Mitte, da kann es auf der Poststraße und der Parkstraße teurer werden. Und in Velbert-Neviges, da heißt es auf der Milchstraße, der Neustraße und der Nevigeser Straße Fuß vom Gas. Allen unterwegs, eine gute und sichere Fahrt kommt gut an.

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1: Ja, und Leute, ich freue mich schon wie dolle. Morgen ist es nämlich soweit. 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Und auch ihr habt die Chance, einmal selbst am Mikrofon zu stehen. Wie es genau geht, erfahrt ihr gleich nach Teddy Swims mit Gone, Gone, Gone. Vorher gibt es aber noch Musik von Lavinia und John Summit. Shadows heißt die Nummer. Favorite geht ins Wochenende und das mit mir, dem Daniel. Hallo zusammen.

Tones and I, Teddy Swims und David Guetta bei Radio Felbert an diesem Freitagnachmittag. Freut mich, dass ihr mit dabei seid und ich muss ganz ehrlich sein, ich kann es immer noch nicht glauben. 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Aber genauso sehr freue ich mich auch auf die geile Mucke, die wir gleich haben. Rihanna gibt es auf unserer Playlist nach D.O.D. und Nina. Wir starten aber rein in diese drei Hits am Stück mit einem Song von Doja Cat und Don Toliver. Und zwar Lose My Mind an diesem Freitagnachmittag. Ihr hört Radio Felbert mit mir, dem Daniel. Hallo zusammen.

Rihanna, Only Girl in the World, hier bei Radio Velbert um kurz vor halb. Gleich gibt's dann das Neueste aus Velbert und der Region in unseren Lokalnachrichten. Vorher begleitet euch Passionem in Richtung Wochenende. Goldrichtig ist das. Velbert startet ins Wochenende und das mit dem Daniel. Hier bei Radio Velbert.

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2: Der Blick auf die Uhr, es ist 5:30.
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3: Heute mit Johann einen schönen guten Tag. Die Freibadsaison endet am 13. September. Die Freibadsaison im Panoramabad Neviges und im Naturfreibad Nizzabad in Langenberg endet am 13. September. Die Stadtwerke Felberts ziehen eine positive Bilanz. Rund 320.000 Besucherinnen und Besucher nutzten in diesem Sommer die Felberter Freibäder. Das neue Naturfreibad Nizzabad lockte allein rund 30.000 Badegäste an und wurde auch von zahlreichen Gästen aus der Umgebung gut angenommen. Das Parkbad Felbert Mitte bleibt ganzjährig geöffnet. Es gibt zudem ein Hundeschwimmen am 20. September im Panoramabad von 10 bis 16 Uhr. Der Eintritt für Hunde beträgt 4 Euro. Die Einnahmen kommen dem örtlichen Tierschutzverein zugute. Ausschusstagung am 16. September. Der Ausschuss für Wirtschaftsförderung, Stadtmarketing und Tourismus kommt am Mittwoch, den 16. September um 17 Uhr in Skyroom des Stadions Felbert, Bahnhofstraße 116, zusammen. Auf der Tagesordnung stehen unter anderem die Arbeitsmarkt- und Fachkräftesituation sowie die Weiterentwicklung der Wohnmobilstellplätze in Felbert. Die öffentliche Sitzung ist für interessierte Bürgerinnen und Bürger zugänglich. Die vollständige Tagesordnung gibt es im Ratsinformationssystem der Stadt Felbert. 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Und nun zum Abschluss das Wetter für Felbert und die Region. Bis Samstag erwartet uns ein vorwiegend abwechslungsreicher Mix aus Wolken und Sonne. Am Sonntag ist es überwiegend bewölkt bei ganz leichter Regenwahrscheinlichkeit. Tagsüber liegen die Werte um die 20 Grad. Nachts pendeln sich die Werte auf um die 11 Grad ein. Das gesamte Team von Radio Felbert wünscht euch eine gute Zeit. Die nächsten News gibt es wie immer zur vollen Stunde.
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1: Ja, und wir starten ins Wochenende. Freitag, der 11. September. Geblitzt wird in Velbert-Langenberg auf der Vosenacker Straße und der Nierenhofer Straße. In Velbert-Mitte, da kann es auf der Poststraße und der Parkstraße teurer werden. Und in Velbert-Neviges, da heißt es auf der Milchstraße, der Neustraße und der Nevigeser Straße Fuß vom Gas. Allen unterwegs, eine gute und sichere Fahrt kommt gut an.

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1: 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Das liegt aber am Parkfest. 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Genauso freue ich mich über die Top 5 um 5, die es heute ab 17 Uhr gibt. Sprechen wir gleich drüber nach Musik von Gordo und Rainer Sonneweil. Vorher gibt es aber noch Watermat und Robin Schulz mit ihrer neuen Take It Slow hier bei Radio Felbert. Wir starten gemeinsam in Richtung Wochenende. Mein Name ist Daniel. Hallo zusammen.

Loco hier bei Radio Felbert. Schön, dass ihr mit dabei seid und heute ist Freitag, bedeutet auch wieder, es ist Zeit für unsere Top 5 um 5. Freue ich mich ja ganz besonders in dieser Woche drauf, denn wir schauen auf die aktuellsten und heißesten Hits, die es in dieser Woche in die Top 5 um 5 geschafft haben. Jeden Freitag kommen die neuesten Hits raus und durch die habe ich mich mal so ein bisschen gewühlt und meine persönliche Top 5 draus zusammengestellt. Die hört ihr gleich ab 17 Uhr hier bei Radio Felbert. Vorher gibt es aber 3 Hits am Stück, unter anderem Better Off Alone nach Calvin Harris und Rag & Bone Man. Wir starten aber rein in die 3 Hits am Stück mit Somber. 12 to 12 ist das. Felbert hat Feierabend und Daniel begleitet euch hier bei Radio Felbert.

Better Off Alone hier bei Radio Felbert. Und seit Freitagabend müssen Pendlerinnen und Pendler bei uns starke Nerven haben, denn die Bahn hat am Freitag vergangene Woche die Strecke zwischen Essen und Duisburg gesperrt. Bedeutet konkret, dass Züge in Richtung Oberhausen und Duisburg nicht wie geplant fahren können. Bei uns in Felbert und der Region betrifft das vor allem den RE 49. Die Züge, die fahren während der Bauarbeiten nur bis zum Essener Hauptbahnhof. Wer aber nach Oberhausen muss, der wird sich auf Umwege und Ersatzverkehre einstellen müssen. Betroffen sind im Endeffekt alle Verbindungen, die über Essen und Mülheim nach Duisburg fahren. Die Rhein-Ruhr-Express-Linien RE1 und RE6 werden dabei über Gelsenkirchen umgeleitet. Der RE3 fährt während der Bauarbeiten über Bochum und endet in Essen. Genaue Details zu den Umleitungsstrecken findet ihr ausgeschildert auf zuginfo.nrw. Und durchhalten müsst ihr das Ganze noch ungefähr 3 bis 4 Wochen. Bis dahin soll nämlich der größte Teil der Bauarbeiten durch sein. Wer aber nach Duisburg muss, der wird sich noch bis Ende Oktober gedulden müssen. Denn direkt nach dem Ende der ersten Bauphase am 9. Oktober geht es munter weiter mit den Sperrungen. Denn dann sind sowohl die Strecken nach Essen als auch die Strecken nach Oberhausen wegen Arbeiten am Autobahnkreuz Kaiserberg gesperrt. Also, mein Tipp, durchhalten, wir stehen da gemeinsam drüber. Gleich um 17 Uhr gibt es dann erstmal einen Blick auf die Laut-FM-Nachrichten. Vorher habe ich aber noch Musik von Taylor Swift für euch. Blank Space ist das. Mein Name ist Daniel. Hallo zusammen.

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4: Im Studio Fenribe sei freundlich. Schönen guten Tag. Flüssigkeiten umfüllen, Handgepäck checken, ab durch den Körperscanner und ans Gate geht's natürlich nur noch mit Ticket. Diese Choreografie am Flughafen ist Routine. Sie ist eine Folge aus den Anschlägen vom 11. September, heute vor genau 25 Jahren. Anne Brauer.
5: Was vorher völlig selbstverständlich war, kann man sich heute eigentlich kaum noch vorstellen, dass die Familie einen fast bis in den Flieger gebracht hat oder man völlig problemlos eine Handvoll Feuerzeuge und sein Taschenmesser im Handgepäck hatte. Nach den Anschlägen gab es da einen grundlegenden Wandel. Gerade in den ersten Jahren fühlten sich die Kontrollen zwar ewig an und für manchen auch wie ein Generalverdacht, aber dank neuer Technik wie Körperscanner gilt das Sicherheitssystem heute als extrem wirkungsvoll. Eine Flugzeugentführung auch nur annähernd in diesem Ausmaß hat es nicht wieder gegeben.
4: Nur Bargeldzahlung möglich. Damit soll Schluss sein. In Deutschland soll es bald möglich sein, dass man überall auch mit Karte oder Handy zahlen kann. Wie mehrere Medien berichten, plant das die Bundesregierung. Schon im kommenden Jahr soll das Ganze umgesetzt werden. Bundesfamilienministerin Prien will schnell was für den Kinder- und Jugendschutz im Netz tun. Die CDU-Politikerin hat ein Sofortprogramm angekündigt. Mit Maßnahmen, die wirklich zügig umsetzbar sind, Dirk Justes.
6: Ja, aber was genau nun kommt und wie schnell, das ist noch offen. Klar ist, Prien will eine Altersgrenze für Social Media, aber da gibt's noch Diskussionsbedarf in der Regierung. Prien gibt zu, dass die Politik bei dem Thema hinterherhängt. Heute hat die Expertenkommission zu dem Thema ihren Abschlussbericht vorgelegt und sie macht klar, das Thema geht alle an. Von Eltern über Institutionen bis zu den Konzernen. Alle müssen an einem Strang ziehen, statt mit dem Finger aufeinander zu zeigen.
4: Urlaub in Deutschland ist weiter sehr beliebt. Von Januar bis Juli haben Hotels, Pensionen und Co. etwa 280 Millionen Übernachtungen gezählt. Das ist ein neuer Rekord, so das Statistische Bundesamt. Die meisten Gäste kamen aus dem Inland. Wenn der DFB künftig von einem Bundesland eine Rechnung über einen Polizeieinsatz kriegt, reicht er die an den jeweiligen Heimatverein weiter. Zumindest einen Teil der Kosten soll der Verein übernehmen, nicht der Verband. Das hat der DFB jetzt beschlossen. Konkret geht es da um die besonders teuren Einsätze bei Hochrisikospielen.
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7: 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Sonnig und oft trocken ist es gerade. Nur im Westen hängen mehr Wolken, da kann ab und zu auch mal etwas Regen oder ein einzelner Schauer dabei sein. Dazu werden es heute maximal 19 bis 24 Grad. Morgen geht's im Süden meist freundlich und trocken weiter, sonst Sonne und Wolken, an der Küste ein bisschen Regen und maximal bis 27 Grad.
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8: Ja, und wir starten ins Wochenende. Freitag, der 11. September. Geblitzt wird in Vellbad-Langenberg auf der Vosenacker Straße und der Nierenhofer Straße. In Vellbad-Mitte, da kann es auf der Poststraße und der Parkstraße teurer werden. Und in Vellbad-Neviges, da heißt es auf der Milchstraße, der Neustraße und der Nevigeser Straße. Fuß vom Gas, allen unterwegs. Eine gute und sichere Fahrt kommt gut an.
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1: Und die klingen ein wenig anders, als ihr es gewohnt seid. Es gibt nämlich ein kleines Sound-Update. Aber erstmal vorweg, kommt alle vorbei. Ich freue mich schon wie Bolle. Morgen geht es nämlich endlich los. 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Und ihr habt die Chance, einmal selbst am Mikrofon zu stehen. Lasst euch das nicht nehmen. Und ganz wichtig, sagt mir doch gerne, was euer Lieblingssong ist, wenn ihr schon einmal vorbeikommt. Und mit etwas Glück landet ihr dann nächste Woche in den Top 5 um 5. Starten wir gleich mit. Vorher gibt's noch geile Musik von Pitbull und Bon Jovi. Now or Never heißt die Nummer. Vorher noch Musik von Topic und Becky G. Sorry, Puppy. Ihr hört Radio Felbert, die Top 5 um 5 mit dem Daniel. Hallo zusammen.

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1: Ja, und freitags muss man sagen, ist ja so der Tag, an dem alle neuen Songs gleichzeitig released werden. New Music Friday nennt sich das Ganze. Klar gibt es auch Künstler, die ab dieser Regel veröffentlichen, aber für die meisten ist der Freitag der Tag, der ihre Songs trägt. Und diesen New Music Friday, den habe ich mir auch mal angeschaut und mir da meine persönlichen Top 5 rausgepickt.
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1: Und diese Frau musste ich leider googeln. Nicht, weil ich die Musik schlecht finde, im Gegenteil. Sie ist allerdings in Deutschland nicht so sonderlich bekannt. In den USA hat sie eine deutlich höhere Bekanntheit. Und ich weiß nicht, ob es euch so geht, aber könnt ihr mit dem Namen Becky Hill was anfangen? Nein? Ja, dann geht es euch wahrscheinlich wie mir bei der Recherche für die Top 5 um 5. Ich habe nämlich versucht herauszufinden, welche Songs Becky Hill schon veröffentlicht hat. Und tatsächlich hat es eine lange Suche gebraucht, einen recht bekannten Song zu finden. Und wenn ich den jetzt spiele, dürften die meisten den tatsächlich auch schon erkennen, direkt an den ersten Noten, die ich spiele. Richtig, sie ist nämlich mit bei Crazy What Love Can Do zu hören und hat jetzt einen Song rausgebracht, wo ich sagen muss, den müsst ihr unbedingt hören. Changes heißt die Nummer. Gibt's jetzt in voller Länge in euren Top 5 um 5.
0: Platz 5. 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

0: Oceana bei Radio Felbert. Ab geht's in den Sommer 2012 für uns.
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0: Und nachdem wir gerade mit Becky Hill eine etwas unbekanntere Sängerin bei uns in Deutschland hatten, geht es jetzt natürlich wieder mit der großen Prominenz weiter.
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0: Und wir kehren zurück nach Deutschland. Zu einer Band, die es tatsächlich auch relativ häufig auf unsere Playlist geschafft hat. Ich schaue hier mal, wie viele Hits wir in der Playlist haben und ich sehe, es sind doch schon der ein oder andere. Die Rede ist natürlich von dem Künstler, von der Band aus Mannheim. Clock Clock heißen sie und sind schon seit fast 10 Jahren aktiv im Geschäft. Bekannt geworden, vor allem während der Corona-Zeit, mit ihrem Song Sorry, haben sie heute eine brandneue Single rausgebracht. Und zwar heißt sie Skeletons. Hört ihr jetzt bei Radio Felbert in voller Länge in euren Top 5.

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2: Heute mit Johann einen schönen guten Tag. Die Freibadsaison endet am 13. September. Die Freibadsaison im Panoramabad Neviges und im Naturfreibad Nizzabad in Langenberg endet am 13. September. Die Stadtwerke Felberts ziehen eine positive Bilanz. Rund 320.000 Besucherinnen und Besucher nutzten in diesem Sommer die Felberter Freibäder. Das neue Naturfreibad Nizzabad lockte allein rund 30.000 Badegäste an und wurde auch von zahlreichen Gästen aus der Umgebung gut angenommen. Das Parkbad Felbert Mitte bleibt ganzjährig geöffnet. Es gibt zudem ein Hundeschwimmen am 20. September im Panoramabad von 10 bis 16 Uhr. Der Eintritt für Hunde beträgt 4 Euro. Die Einnahmen kommen dem örtlichen Tierschutzverein zugute. Ausschusstagung am 16. September. Der Ausschuss für Wirtschaftsförderung, Stadtmarketing und Tourismus kommt am Mittwoch, den 16. September um 17 Uhr in Skyroom des Stadions Felbert, Bahnhofstraße 116, zusammen. Auf der Tagesordnung stehen unter anderem die Arbeitsmarkt- und Fachkräftesituation sowie die Weiterentwicklung der Wohnmobilstellplätze in Felbert. Die öffentliche Sitzung ist für interessierte Bürgerinnen und Bürger zugänglich. Die vollständige Tagesordnung gibt es im Ratsinformationssystem der Stadt Felbert. 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Und nun zum Abschluss das Wetter für Felbert und die Region. Bis Samstag erwartet uns ein vorwiegend abwechslungsreicher Mix aus Wolken und Sonne. Am Sonntag ist es überwiegend bewölkt bei ganz leichter Regenwahrscheinlichkeit. Tagsüber liegen die Werte um die 20 Grad. Nachts pendeln sich die Werte auf um die 11 Grad ein. 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
1: Ja, und wir starten ins Wochenende. Freitag, der 11. September. Geblitzt wird in Velbert-Langenberg auf der Vosenacker Straße und der Nierenhofer Straße. In Velbert-Mitte, da kann es auf der Poststraße und der Parkstraße teurer werden. Und in Velbert-Neviges, da heißt es auf der Milchstraße, der Neustraße und der Nevigeser Straße Fuß vom Gas. Allen unterwegs eine gute und sichere Fahrt. Kommt gut an.
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1: Es ist Halbzeit, bedeutet, wir sollten keine weitere Zeit verlieren. Es ist Zeit.
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1: Und der nächste Künstler auf unserer Playlist, der braucht eigentlich keine Vorstellung. Er ist nämlich so oft im Programm zu hören wie kein zweiter. Und meistens mit prominenter Hilfe. Von Kim Petras über Jennifer Lopez bis hin zu Sarah Larsson haben schon sehr viele bekannte Künstler mit ihm gearbeitet und Künstlerinnen. Und dieses Mal hat er sich Hilfe von der Band Hipperton geholt. Die Rede ist natürlich von David Guetta. Zusammen mit Hipperton hat er seinen neuen Song rausgebracht. You and I, Me and You. Eure Nummer 3 in den Top 5 um 5. Hallo zusammen.
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1: Meine Güte, wie schnell sie doch immer umgehen, diese Top 5 um 5. Aber die Songs, das muss man halt auch sagen, sind einfach zu geil, um da eine Sekunde nicht zuzuhören. Dementsprechend fliegt die Zeit auch immer. Genauso wie jetzt, denn es ist schon wieder Zeit für unseren.
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1: Und dahinter versteckt sich wieder ein deutscher Künstler. Vor allem DJ, als DJ bekannt. Bringen wir mal ein bisschen Stimmung mit diesem Song in diese Bude. Er singt über das Verlieren von Kontrolle und dass er es mag, die Kontrolle abzugeben. Die Rede ist vom deutschen Künstler Mischluft. Den kennt man vielleicht noch nicht so sehr auf der Radio Felbert Playlist. Ist tatsächlich das erste Mal, dass ich ihn draufpacke. Und ich packe ihn aus einem Grund drauf. Nämlich, weil ich seinen Song Lose Control richtig, richtig geil finde. Und finde, der sollte mal öfter hier auf dieser Playlist laufen. Mischluft hört ihr jetzt in euren Top 5 um 5.
0: Platz 2.

0: schnell zu Ende. T-Pain und Neo waren das hier bei Radio Felbert an diesem Freitagnachmittag. Hallo zusammen.
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0: Und ganz ehrlich, der nächste Song, der hat es meiner Meinung nach zu Recht auf diesen Platz geschafft. Und lasst mich erstmal den Song vorstellen, bevor ihr euch ein Urteil bildet.

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1: Ja, und das hat auch einen gewissen Grund, warum ich euch das sage. Denn die Künstlerin ist schon sehr bekannt und hat vielleicht auch das ein oder andere Lied geschrieben, dessen Text wir jetzt vielleicht nicht so gut in das Konzept von Radio Felbert passen. Und trotzdem finde ich, gebe ich ihr mit diesem Song nochmal eine Chance, gerade weil er doch schon gut getextet ist. Aber man muss auch sagen, anders als zum Beispiel Ohne Benzin ist dieser Song von Domizina anders. Falls ihr euch nicht erinnern könnt, wie Ohne Benzin klingt, so nämlich. Ja, und man muss natürlich sagen, daran kann man nichts ändern. Aber woran man ändern kann, sind die Texte. Und ihre neue heißt, ich verstehe es jetzt, ist ziemlich peppig, ziemlich zügig und einfach nur geil. Und deswegen in dieser Woche mein verdienter Platz Nummer 1.
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2: Im Studio von Riebesel Freundlieb. Schönen guten Abend. Viele kennen es nur allzu gut. Der Imbiss, der Späti oder der Wochenmarkt nehmen nur Bargeld. Kartenzahlung? Nein, danke. Wie mehrere Medien berichten, soll sich das aber bald ändern. Mehr von Tom Husse.
3: Geschäfte, Restaurants, Dienstleister, sie alle sollen in Zukunft neben Cash auch Karte oder das Handy akzeptieren müssen. Das plant die Bundesregierung. Wenn alles glatt läuft, soll die neue Regelung schon im kommenden Jahr in Kraft treten. Bargeld spielt bei vielen Deutschen zwar immer noch eine große Rolle, der Trend geht aber weiter Richtung Karte. In vielen anderen europäischen Ländern wie Dänemark, Schweden oder England läuft es mit der Kartenzahlung auch deutlich entspannter als bei uns.
2: Die Terroranschläge vom 11. September jähren sich heute zum mittlerweile 25. Mal. Bei den Anschlägen starben 2001 knapp 3000 Menschen. Am Ground Zero in New York verlesen Angehörige heute die Namen ihrer getöteten Verwandten. Al-Qaida-Terroristen hatten damals 4 Flugzeuge gekapert, 2 davon flogen sie ins World Trade Center. Das Aus der sogenannten Rente mit 63 ist und bleibt ein großes Streitthema. Bundesarbeitsministerin Baas betonte im Bundestag, ja, im Kern steht sie hinter der Rentenreform. Gleichzeitig betonte Baas aber auch, dass die abschlagsfreie Rente nach 45 Beitragsjahren nicht von heute auf morgen einfach abgeschafft wird.
4: Es wird einen Vertrauensschutz geben, darauf können sich alle verlassen. Und wir werden uns darüber unterhalten müssen miteinander, wie wir in Unternehmen, die unter Druck stehen, auch einen sozialverträglichen Abbau der Arbeitsplätze hinbekommen.
2: Der Sparkurs von VW sorgt weiter für große Unsicherheit bei den Beschäftigten. Die Arbeitnehmerseite erhöht deshalb den Druck auf den Vorstand. Die IG Metall fordert das Unternehmen auf, an den Tisch zu kommen. Es müsse geklärt werden, dass und wie der Tarifvertrag eingehalten wird. Union Berlin und Schalke 04 eröffnen heute den 3. Bundesligaspieltag. Beide haben bislang jeweils einen Punkt auf dem Konto. Schalke wartet noch auf das erste Saisontor, konnte aber vergangene Woche die Bayern mit einem 0:0 ordentlich ärgern. Anstoß ist um 20.30 Uhr.
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5: Mit KI-Support. Viele Wolken gibt es heute Abend und ab und zu kann auch mal ein bisschen Regen oder ein Schauer dabei sein. An der Küste am ehesten. In der Nacht wird's meist wieder trockener, vereinzelt bildet sich Nebel, die Tiefstwerte liegen zwischen 15 und 4 Grad. Morgen geht's freundlich weiter, nur an der Küste kann's noch etwas regnen, maximal werden es bis 27 Grad.
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1: Gute Nachrichten, die Woche neigt sich allmählich dem Ende zu. Wir haben Freitag, den 11. September. Schauen auf aktuelle Blitzer, die stehen in Langenberg auf der Fußnacker Straße und der Nierenhofer Straße. In Mitte wird geblitzt auf der Poststraße und der Parkstraße. Und in Nebiges gibt es Kontrollen auf der Milchstraße, der Neustraße und der Nebigeser Straße. Allen eine gute Fahrt, kommt gut an und startet angenehm ins Wochenende.
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1: Heute mit Johann einen schönen guten Tag. Die Freibadsaison endet am 13. September. Die Freibadsaison im Panoramabad Neviges und im Naturfreibad Nizzabad in Langenberg endet am 13. September. Die Stadtwerke Felberts ziehen eine positive Bilanz. Rund 320.000 Besucherinnen und Besucher nutzten in diesem Sommer die Felberter Freibäder. Das neue Naturfreibad Nizzabad lockte allein rund 30.000 Badegäste an und wurde auch von zahlreichen Gästen aus der Umgebung gut angenommen. Das Parkbad Felbert Mitte bleibt ganzjährig geöffnet. Es gibt zudem ein Hundeschwimmen am 20. September im Panoramabad von 10 bis 16 Uhr. Der Eintritt für Hunde beträgt 4 Euro. Die Einnahmen kommen dem örtlichen Tierschutzverein zugute. Ausschusstagung am 16. September. Der Ausschuss für Wirtschaftsförderung, Stadtmarketing und Tourismus kommt am Mittwoch, den 16. September um 17 Uhr in Skyroom des Stadions Felbert, Bahnhofstraße 116, zusammen. Auf der Tagesordnung stehen unter anderem die Arbeitsmarkt- und Fachkräftesituation sowie die Weiterentwicklung der Wohnmobilstellplätze in Felbert. Die öffentliche Sitzung ist für interessierte Bürgerinnen und Bürger zugänglich. Die vollständige Tagesordnung gibt es im Ratsinformationssystem der Stadt Felbert. 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Und nun zum Abschluss das Wetter für Felbert und die Region. Bis Samstag erwartet uns ein vorwiegend abwechslungsreicher Mix aus Wolken und Sonne. Am Sonntag ist es überwiegend bewölkt bei ganz leichter Regenwahrscheinlichkeit. Tagsüber liegen die Werte um die 20 Grad. Nachts pendeln sich die Werte auf um die 11 Grad ein. Das gesamte Team von Radio Felbert wünscht euch eine gute Zeit. Die nächsten News gibt es wie immer zur vollen Stunde.
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1: Gute Nachrichten, die Woche neigt sich allmählich dem Ende zu. Wir haben Freitag, den 11. September, schauen auf aktuelle Blitzer, die stehen in Langenberg auf der Fußnacker Straße und der Nierenhofer Straße. In Mitte wird geblitzt auf der Poststraße und der Parkstraße und in Nebiges gibt es Kontrollen auf der Milchstraße, der Neustraße und der Nebigeser Straße. Allen eine gute Fahrt, kommt gut an und startet angenehm ins Wochenende.
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8: Im Studio von Ribesel Freundlieb. Schönen guten Abend. New York erinnert an die Opfer der Terroranschläge vom 11. September 2001. Im Moment läuft noch die zentrale Gedenkfeier an dem Platz, an dem früher das World Trade Center stand. Dort werden die Namen der fast 3000 Todesopfer verlesen. Al-Qaida-Terroristen hatten damals 4 Flugzeuge gekapert, 2 davon flogen sie ins World Trade Center. Der Historiker Manfred Berg sagte bei NTV:
9: Also wenn ihr Ziel war, das ist oft ja gesagt worden, den Westen in eine Konfrontation mit der islamischen Welt zu treiben, dann hat das zumindest teilweise funktioniert. Der Westen hat zwar kein zweites 9/11 erlebt, aber doch immer wieder Anschläge.
8: Hier nur Bargeldzahlung möglich. Damit soll Schluss sein. In Deutschland soll es bald möglich sein, dass man überall auch mit Karte oder Handy zahlen kann. Wie mehrere Medien berichten, plant das die Bundesregierung. Die neue Regelung soll schon im kommenden Jahr in Kraft treten. Deutschland hat in puncto Kartenzahlung noch einiges aufzuholen. In vielen anderen europäischen Ländern wie Spanien, Schweden oder England geht das schon deutlich entspannter. Bundesfamilienministerin Prien will schnell was für den Jugendschutz im Netz tun. Die CDU-Politikerin hat ein Sofortprogramm angekündigt mit Maßnahmen, die wirklich zügig umsetzbar sind. Was genau nun allerdings wie schnell kommt, ist noch offen. Klar ist aber, dass Prien auch eine Altersgrenze für Social Media will. Wie geht's mit der Fußball-Regionalliga weiter? Wie viele Regionalligen gibt's? Wer steigt auf? Darüber soll dieses Jahr eine Entscheidung fallen, hat der DFB angekündigt. Mitte Dezember wird abgestimmt. Colin Mock.
10: Statt wie jetzt 5 Regionalligen soll es ab der übernächsten Saison dann nur noch 4 geben, mit jeweils 20 Clubs, die jede Saison neu nach geografischer Lage zusammengestellt werden. Und wer Regionalliga-Meister wird, steigt auf jeden Fall in die dritte Liga auf. Das ist bisher nicht so und sorgt immer wieder für Frust. Zum Beispiel bei Lok Leipzig. Schon 3-mal Erster der Regionalliga, aber die Relegation verloren und 3-mal nicht aufgestiegen.
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11: Mit KI-Support. Viele Wolken gibt es heute Abend und ab und zu kann auch mal ein bisschen Regen oder ein Schauer dabei sein. An der Küste am ehesten. In der Nacht wird's meist wieder trockener, vereinzelt bildet sich Nebel, die Tiefstwerte liegen zwischen 15 und 4 Grad. Morgen geht's freundlich weiter, nur an der Küste kann's noch etwas regnen. Maximal werden es bis 27 Grad.
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13: Gute Nachrichten, die Woche neigt sich allmählich dem Ende zu. Wir haben Freitag, den 11. September. Schauen auf aktuelle Blitzer, die stehen in Langenberg auf der Fußnacker Straße und der Nierenhofer Straße. In Mitte wird geblitzt auf der Poststraße und der Parkstraße. Und in Nebiges gibt es Kontrollen auf der Milchstraße, der Neustraße und der Nebigeser Straße. Allen eine gute Fahrt, kommt gut an und startet angenehm ins Wochenende.
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1: Heute mit Johann einen schönen guten Tag. Die Freibadsaison endet am 13. September. Die Freibadsaison im Panoramabad Neviges und im Naturfreibad Nizzabad in Langenberg endet am 13. September. Die Stadtwerke Felberts ziehen eine positive Bilanz. Rund 320.000 Besucherinnen und Besucher nutzten in diesem Sommer die Felberter Freibäder. Das neue Naturfreibad Nizzabad lockte allein rund 30.000 Badegäste an und wurde auch von zahlreichen Gästen aus der Umgebung gut angenommen. Das Parkbad Felbert Mitte bleibt ganzjährig geöffnet. Es gibt zudem ein Hundeschwimmen am 20. September im Panoramabad von 10 bis 16 Uhr. Der Eintritt für Hunde beträgt 4 Euro. Die Einnahmen kommen dem örtlichen Tierschutzverein zugute. Ausschusstagung am 16. September. Der Ausschuss für Wirtschaftsförderung, Stadtmarketing und Tourismus kommt am Mittwoch, den 16. September um 17 Uhr in Skyroom des Stadions Felbert, Bahnhofstraße 116, zusammen. Auf der Tagesordnung stehen unter anderem die Arbeitsmarkt- und Fachkräftesituation sowie die Weiterentwicklung der Wohnmobilstellplätze in Felbert. Die öffentliche Sitzung ist für interessierte Bürgerinnen und Bürger zugänglich. Die vollständige Tagesordnung gibt es im Ratsinformationssystem der Stadt Felbert. 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Am Samstagabend geht es unter der Saubrücke weiter. 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Und nun zum Abschluss das Wetter für Felbert und die Region. Bis Samstag erwartet uns ein vorwiegend abwechslungsreicher Mix aus Wolken und Sonne. Am Sonntag ist es überwiegend bewölkt bei ganz leichter Regenwahrscheinlichkeit. Tagsüber liegen die Werte um die 20 Grad. Nachts pendeln sich die Werte auf um die 11 Grad ein. Das gesamte Team von Radio Felbert wünscht euch eine gute Zeit. Die nächsten News gibt es wie immer zur vollen Stunde.
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1: Gute Nachrichten, die Woche neigt sich allmählich dem Ende zu. Wir haben Freitag, den 11. September. Schauen auf aktuelle Blitzer, die stehen in Langenberg auf der Fußnacker Straße und der Nierenhofer Straße. In Mitte wird geblitzt auf der Poststraße und der Parkstraße. Und in Nebiges gibt es Kontrollen auf der Milchstraße, der Neustraße und der Nebigeser Straße. Allen eine gute Fahrt, kommt gut an und startet angenehm ins Wochenende.
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2: Im Studio Finn Riebesel Freundlieb. Schönen guten Abend. Genau 25 Jahre sind die Anschläge vom 11. September heute her. Und viele Menschen wissen noch ganz genau, was sie damals gemacht haben. Wie wohl kein anderes Ereignis im 21. Jahrhundert hat sich 9/11 ins kollektive Gedächtnis eingebrannt. Anne Brauer.
3: Man spricht von Blitzlichterinnerung. Wie ein Foto speichert unser Gehirn so einen Moment ab. Die Bilder der einstürzenden Türme, man konnte die Katastrophe live im Fernsehen verfolgen. 9/11 ist zum Inbegriff eines Terroranschlags geworden und wirkt bis heute nach. Von einer neuen Dimension in der Flugsicherheit über den Krieg gegen den Terror und Islamfeindlichkeit bis hin zu Verschwörungstheorien. Früher ein absolutes Nischenphänomen, heute mindestens in den USA Teil des politischen Mainstreams.
2: Viele kennen es nur zu gut. Der Imbiss, Späti oder der Wochenmarkt nehmen nur Bargeld. Kartenzahlung? Nein, danke. Die Bundesregierung will das ändern, berichten mehrere Medien. Ab dem kommenden Jahr soll es möglich sein, dass man in allen Geschäften und Restaurants auch mit Karte oder Handy zahlen kann. Das Wahlbeben von Sachsen-Anhalt steckt der Bundesregierung in den Knochen. Jetzt geht der Blick nach Berlin und Mecklenburg-Vorpommern. Gut möglich, dass die Debatten über das schwarz-rote Spitzenpersonal nach den Wahlen in gut einer Woche so richtig hochkochen, Daniel Bornberg.
4: Ja, die CDU hofft auf Berlin, da liefert sie sich ein Kopf-an-Kopf-Rennen mit der Linken. In Mecklenburg-Vorpommern hat sich die SPD von Ministerpräsidentin Schwesig ordentlich an die AfD rangekämpft. Schwesig grenzt sich aber klar von der Bundespolitik ab. Gut möglich also, dass ein gutes Abschneiden die SPD-Spitze Klingbeil-Baas eher schwächt als stärkt. Und wenn es für die CDU schlecht läuft, dürfte auch die Kanzlerdebatte richtig Fahrt aufnehmen.
2: Union Berlin und Schalke 04 eröffnen heute den dritten Bundesligaspieltag. Beide haben bislang jeweils einen Punkt auf dem Konto. Schalke wartet noch auf das erste Saisontor, konnte aber vergangene Woche die Bayern mit einem 0:0 ordentlich ärgern. Anstoß ist um 20.30 Uhr. Wenn der DFB künftig von einem Bundesland eine Rechnung über einen Polizeieinsatz kriegt, reicht er die an den jeweiligen Heimatverein weiter. Zumindest einen Teil der Kosten soll der Verein übernehmen, nicht der Verband. Das hat der DFB jetzt beschlossen. Konkret geht es da um die besonders teuren Einsätze bei Hochrisikospielen.
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5: Mit KI-Support. Viele Wolken gibt es heute Abend und ab und zu kann auch mal ein bisschen Regen oder ein Schauer dabei sein. An der Küste am ehesten. In der Nacht wird's meist wieder trockener, vereinzelt bildet sich Nebel, die Tiefstwerte liegen zwischen 15 und 4 Grad. Morgen geht's freundlich weiter, nur an der Küste kann's noch etwas regnen, maximal werden es bis 27 Grad.
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1: Gute Nachrichten, die Woche neigt sich allmählich dem Ende zu. Wir haben Freitag, den 11. September. Schauen auf aktuelle Blitzer, die stehen in Langenberg auf der Fußnacker Straße und der Nierenhofer Straße. In Mitte wird geblitzt auf der Poststraße und der Parkstraße. Und in Nebiges gibt es Kontrollen auf der Milchstraße, der Neustraße und der Nebigeser Straße. Allen eine gute Fahrt, kommt gut an und startet angenehm ins Wochenende.
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2: Im Studio von Riebesel Freundlieb. Schönen guten Abend. Flüssigkeiten umfüllen, Handgepäck checken, ab durch den Körperscanner und ans Gate geht's natürlich nur noch mit Ticket. Diese Choreografie am Flughafen ist Routine. Sie ist eine Folge aus den Anschlägen vom 11. September, heute vor genau 25 Jahren. Anne Brauer.
3: Was vorher völlig selbstverständlich war, kann man sich heute eigentlich kaum noch vorstellen, dass die Familie einen fast bis in den Flieger gebracht hat oder man völlig problemlos eine Handvoll Feuerzeuge und sein Taschenmesser im Handgepäck hatte. Nach den Anschlägen gab es da einen grundlegenden Wandel. Gerade in den ersten Jahren fühlten sich die Kontrollen zwar ewig an und für manchen auch wie ein Generalverdacht, aber dank neuer Technik wie Körperscanner gilt das Sicherheitssystem heute als extrem wirkungsvoll. Eine Flugzeugentführung auch nur annähernd in diesem Ausmaß hat es nicht wieder gegeben.
2: Viele kennen es nur allzu gut. Der Imbiss, der Späti oder der Wochenmarkt nehmen nur Bargeld. Kartenzahlung? Nein, danke. Wie mehrere Medien berichten, soll sich das aber bald ändern. Mehr von Tom Husse.
4: Geschäfte, Restaurants, Dienstleister, sie alle sollen in Zukunft neben Cash auch Karte oder das Handy akzeptieren müssen. Das plant die Bundesregierung. Wenn alles glatt läuft, soll die neue Regelung schon im kommenden Jahr in Kraft treten. Bargeld spielt bei vielen Deutschen zwar immer noch eine große Rolle, der Trend geht aber weiter Richtung Karte. In vielen anderen europäischen Ländern wie Dänemark, Schweden oder England läuft es mit der Kartenzahlung auch deutlich entspannter als bei uns.
2: Das Aus der sogenannten Rente mit 63 bleibt ein Streitthema. Bundesarbeitsministerin Baas betonte im Bundestag, die abschlagsfreie Rente nach 45 Beitragsjahren werde nicht von heute auf morgen einfach abgeschafft. Nein, es werde Übergangsregeln geben. An der Rentenreform hält die Ministerin generell fest. Der Sparkurs von VW sorgt weiter für große Unsicherheit bei den Beschäftigten. Die Arbeitnehmerseite erhöht deshalb den Druck auf den Vorstand. Die IG Metall fordert das Unternehmen auf, an den Tisch zu kommen. Es müsse geklärt werden, dass und wie der Tarifvertrag eingehalten wird. Mitte Dezember fällt die Entscheidung über die Reform der Fußballregionalliga. Das hat der DFB jetzt angekündigt. Der Plan ist, dass es ab der übernächsten Saison nur noch 4 statt 5 Regionalligen gibt. Und dann, anders als jetzt, jeder Regionalligameister automatisch in die dritte Liga aufsteigt.
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5: Mit KI-Support. Viele Wolken gibt es am Abend noch, ein paar Schauer ziehen anfangs durch und lassen dann nach. Zwischendurch bleibt es oft trocken. Im Süden ist es teils klar und vereinzelt kann sich Nebel bilden. In der Nacht sinken die Temperaturen auf 15 bis 4 Grad. Morgen wird es im Süden meist trocken und sonnig, sonst ein Mix aus Sonne und Wolken. An der Küste fällt vereinzelt Regen bei maximal 27 Grad.
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1: Gute Nachrichten, die Woche neigt sich allmählich dem Ende zu. Wir haben Freitag, den 11. September. Schauen auf aktuelle Blitzer, die stehen in Langenberg auf der Fußnacker Straße und der Nierenhofer Straße. In Mitte wird geblitzt auf der Poststraße und der Parkstraße. Und in Nebiges gibt es Kontrollen auf der Milchstraße, der Neustraße und der Nebigeser Straße. Allen eine gute Fahrt, kommt gut an und startet angenehm ins Wochenende.

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2: Im Studio Silas Quiring. Schönen guten Abend. Flüssigkeiten umfüllen, Handgepäck checken, ab durch den Körperscanner und ans Gate geht's natürlich nur noch mit Ticket. Diese Choreografie am Flughafen ist Routine. Sie ist eine Folge aus den Anschlägen vom 11. September vor genau 25 Jahren. Anne Brauer.
3: Was vorher völlig selbstverständlich war, kann man sich heute eigentlich kaum noch vorstellen, dass die Familie einen fast bis in den Flieger gebracht hat oder man völlig problemlos eine Handvoll Feuerzeuge und sein Taschenmesser im Handgepäck hatte. Nach den Anschlägen gab's da einen grundlegenden Wandel. Gerade in den ersten Jahren fühlten sich die Kontrollen zwar ewig an und für manchen auch wie ein Generalverdacht, aber dank neuer Technik wie Körperscanner gilt das Sicherheitssystem heute als extrem wirkungsvoll. Eine Flugzeugentführung auch nur annähernd in diesem Ausmaß hat's nicht wieder gegeben.
2: Viele kennen es nur zu gut. Der Imbiss, Späti oder der Wochenmarkt nehmen nur Bargeld. Kartenzahlung? Nein, danke. Wie mehrere Medien berichten, soll sich das aber bald ändern. Mehr von Tom Husse.
4: Geschäfte, Restaurants, Dienstleister, sie alle sollen in Zukunft neben Cash auch Karte oder das Handy akzeptieren müssen. Das plant die Bundesregierung. Wenn alles glatt läuft, soll die neue Regelung schon im kommenden Jahr in Kraft treten. Bargeld spielt bei vielen Deutschen zwar immer noch eine große Rolle, der Trend geht aber weiter Richtung Karte. In vielen anderen europäischen Ländern wie Dänemark, Schweden oder England läuft es mit der Kartenzahlung auch deutlich entspannter als bei uns.
2: Familienministerin Prien will schnell was für den Jugendschutz im Netz tun. Die CDU-Politikerin hat ein Sofortprogramm angekündigt mit Maßnahmen, die wirklich zügig umsetzbar sind. Was genau nun allerdings wie schnell kommt, ist noch offen. Klar ist aber, dass Prien auch eine Altersgrenze für Social Media will. Die KI-Branche warnt vor KI. Das US-Unternehmen Anthropic berichtet, dass Regime etwa mit Hilfe des KI-Modells Claude versucht haben, Regierungsgegner und Minderheiten auszuspionieren. Unter anderem geht es da um China und den Iran. Urlaub in Deutschland ist weiter sehr beliebt. Von Januar bis Juli haben Hotels, Pensionen und Co. etwa 280 Millionen Übernachtungen gezählt. Das ist ein neuer Rekord, so das Statistische Bundesamt. Die meisten Gäste kamen aus dem Inland.
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5: Mit KI-Support. Viele Wolken gibt es am Abend noch, ein paar Schauer ziehen anfangs durch und lassen dann nach. Zwischendurch bleibt es oft trocken. Im Süden ist es teils klar und vereinzelt kann sich Nebel bilden. In der Nacht sinken die Temperaturen auf 15 bis 4 Grad. Morgen wird es im Süden meist trocken und sonnig, sonst ein Mix aus Sonne und Wolken. An der Küste fällt vereinzelt Regen bei maximal 27 Grad.
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1: Gute Nachrichten, die Woche neigt sich allmählich dem Ende zu. Wir haben Freitag, den 11. September, schauen auf aktuelle Blitzer, die stehen in Langenberg auf der Fußnacker Straße und der Nierenhofer Straße. In Mitte wird geblitzt auf der Poststraße und der Parkstraße und in Nebiges gibt es Kontrollen auf der Milchstraße, der Neustraße und der Nebigeser Straße. Allen eine gute Fahrt, kommt gut an und startet angenehm ins Wochenende.
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2: Im Studio Silas Quiring. Schönen guten Abend. New York hat an die Opfer der Terroranschläge vom 11. September 2001 erinnert. Bei der zentralen Gedenkfeier auf dem Platz, an dem früher das World Trade Center stand, wurden die Namen der fast 3000 Todesopfer vorgelesen. Vor 25 Jahren hatten Al-Qaida-Touristen 4 Flugzeuge gekapert, 2 davon flogen sie ins World Trade Center. Der Historiker Manfred Berg sagte bei NTV:
3: Also wenn ihr Ziel war, das ist oft ja gesagt worden, den Westen in eine Konfrontation mit der islamischen Welt zu treiben, dann hat das zumindest teilweise funktioniert. Der Westen hat zwar kein zweites 9/11 erlebt, aber doch immer wieder Anschläge.
2: Das Aus der sogenannten Rente mit 63 ist und bleibt ein großes Streitthema. Arbeitsministerin Baas betonte im Bundestag, ja, im Kern steht sie hinter der Rentenreform. Gleichzeitig betonte Baas aber auch, dass die abschlagsfreie Rente nach 45 Beitragsjahren nicht von heute auf morgen einfach abgeschafft wird.
4: Es wird einen Vertrauensschutz geben, darauf können sich alle verlassen. Und wir werden uns darüber unterhalten müssen miteinander, wie wir in Unternehmen, die unter Druck stehen, auch einen sozialverträglichen Abbau der Arbeitsplätze hinbekommen.
2: Viele kennen es nur zu gut. Der Imbiss, Späti oder der Wochenmarkt nehmen nur Bargeld. Kartenzahlung? Nein, danke. Die Bundesregierung will das ändern, berichten mehrere Medien. Ab dem kommenden Jahr soll es möglich sein, dass man in allen Geschäften und Restaurants auch mit Karte oder Handy zahlen kann. Die Zahl der Firmenpleiten in Deutschland hat ein 13-Jahres-Hoch erreicht. Im ersten Halbjahr gab es knapp 13.000 Insolvenzen, rund 7% mehr als im Vorjahreszeitraum, so das Statistische Bundesamt. Besonders oft pleite gegangen sind Unternehmen aus Logistik, Gastronomie und Bau. Zum Start in den Bundesligaspieltag hat Union Berlin zu Hause 1:3 gegen Schalke verloren. Für die Gelsenkirchener ist es der erste Sieg nach der Rückkehr in die erste Liga. Einer der Torschützen war ausgerechnet der Ex-Unioner Robin Gosens.
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5: Mit KI-Support. Viele Wolken gibt es am Abend noch, ein paar Schauer ziehen anfangs durch und lassen dann nach. Zwischendurch bleibt es oft trocken. Im Süden ist es teils klar und vereinzelt kann sich Nebel bilden. In der Nacht sinken die Temperaturen auf 15 bis 4 Grad. Morgen wird es im Süden meist trocken und sonnig, sonst ein Mix aus Sonne und Wolken. An der Küste fällt vereinzelt Regen bei maximal 27 Grad.
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1: Gute Nachrichten, die Woche neigt sich allmählich dem Ende zu. Wir haben Freitag, den 11. September. Schauen auf aktuelle Blitzer, die stehen in Langenberg auf der Vosnacker Straße und der Nierenhofer Straße. In Mitte wird geblitzt auf der Poststraße und der Parkstraße. Und in Nebiges gibt es Kontrollen auf der Milchstraße, der Neustraße und der Nebigeser Straße. Allen eine gute Fahrt, kommt gut an und startet angenehm ins Wochenende.
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2: Im Studio Silas Quiring. Schönen guten Abend. 25 Jahre sind die Anschläge vom 11. September her und viele Menschen wissen noch ganz genau, was sie damals gemacht haben. Wie wohl kein anderes Ereignis im 21. Jahrhundert hat sich 9/11 ins kollektive Gedächtnis eingebrannt. Anne Brauer.
3: Man spricht von Blitzlichterinnerung. Wie ein Foto speichert unser Gehirn so einen Moment ab. Die Bilder der einstürzenden Türme, man konnte die Katastrophe live im Fernsehen verfolgen. 9/11 ist zum Inbegriff eines Terroranschlags geworden und wirkt bis heute nach. Von einer neuen Dimension in der Flugsicherheit über den Krieg gegen den Terror und Islamfeindlichkeit bis hin zu Verschwörungstheorien. Früher ein absolutes Nischenphänomen, heute mindestens in den USA Teil des politischen Mainstreams.
2: Das Wahlbeben von Sachsen-Anhalt steckt der Bundesregierung in den Knochen. Jetzt geht der Blick nach Berlin und Mecklenburg-Vorpommern. Gut möglich, dass die Debatten über das schwarz-rote Spitzenpersonal nach den Wahlen in gut einer Woche so richtig hochkochen. Daniel Bornberg.
4: Ja, die CDU hoffte auf Berlin, da liefert sie sich ein Kopf-an-Kopf-Rennen mit der Linken. In Mecklenburg-Vorpommern hat sich die SPD von Ministerpräsidentin Schwesig ordentlich an die AfD rangekämpft. Schwesig grenzt sich aber klar von der Bundespolitik ab. Gut möglich also, dass ein gutes Abschneiden die SPD-Spitze Klingbeil-Baas eher schwächt als stärkt. Und wenn es für die CDU schlecht läuft, dürfte auch die Kanzlerdebatte richtig Fahrt aufnehmen.
2: Schluss mit hier nur Bargeld. In Deutschland soll es bald möglich sein, dass man überall auch mit Karte oder dem Handy zahlen kann. Wie mehrere Medien berichten, plant das die Bundesregierung. Schon im kommenden Jahr soll das Ganze umgesetzt werden. Ein schnelles Aus der Rente nach 45 Beitragsjahren wird so nicht kommen. Das hat Bundesarbeitsministerin Baas bekräftigt. Sie sagt, es werde einen Vertrauensschutz für Menschen geben, die damit geplant haben. Gleichzeitig machte Baas deutlich, dass sie hinter einer umfassenden Rentenreform steht. Schalke 04 feiert den ersten Bundesligasieg seit der Rückkehr in die Erstklassigkeit. Bei Union Berlin gewannen die Schalke am Abend mit 3:1. Union bleibt damit weiter sieglos.
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5: Mit KI-Support. Viele Wolken gibt es am Abend noch, ein paar Schauer ziehen anfangs durch und lassen dann nach. Zwischendurch bleibt es oft trocken. Im Süden ist es teils klar und vereinzelt kann sich Nebel bilden. In der Nacht sinken die Temperaturen auf 15 bis 4 Grad. Morgen wird es im Süden meist trocken und sonnig, sonst ein Mix aus Sonne und Wolken. An der Küste fällt vereinzelt Regen bei maximal 27 Grad.
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schöne Grüße ins Wochenende. Wie gehabt, melde ich mich auch einmal kurz an den freien Tagen bezüglich des teilmobilen Blitzers in dieser Woche. Der steht heute und morgen in Neviges auf der Nevigeser Straße. Dort also bitte ein bisschen aufpassen, achtet auf euch, euren Geldbeutel und die Mitmenschen, sonst kann es teurer werden. Allen eine gute und sichere Fahrt, genießt das Wochenende, kommt gut an.

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2: Im Studio Silas Quiring. New York hat an die Opfer der Terroranschläge vom 11. September 2001 erinnert. Bei der zentralen Gedenkfeier auf dem Platz, an dem früher das World Trade Center stand, wurden die Namen der fast 3000 Todesopfer vorgelesen. Vor 25 Jahren hatten Al-Qaida-Touristen 4 Flugzeuge gekapert, 2 davon flogen sie ins World Trade Center. Der Historiker Manfred Berg sagte bei NTV:
3: Also wenn ihr Ziel war, das ist oft ja gesagt worden, den Westen in eine Konfrontation mit der islamischen Welt zu treiben, dann hat das zumindest teilweise funktioniert. Der Westen hat zwar kein zweites 9/11 erlebt, aber doch immer wieder Anschläge.
2: Viele kennen es nur zu gut. Der Imbiss, Späti oder der Wochenmarkt nehmen nur Bargeld. Kartenzahlung? Nein, danke. Wie mehrere Medien berichten, soll sich das aber bald ändern. Mehr von Tom Husse.
4: Geschäfte, Restaurants, Dienstleister, sie alle sollen in Zukunft neben Cash auch Karte oder das Handy akzeptieren müssen. Das plant die Bundesregierung. Wenn alles glatt läuft, soll die neue Regelung schon im kommenden Jahr in Kraft treten. Bargeld spielt bei vielen Deutschen zwar immer noch eine große Rolle, der Trend geht aber weiter Richtung Karte. In vielen anderen europäischen Ländern wie Dänemark, Schweden oder England läuft es mit der Kartenzahlung auch deutlich entspannter als bei uns.
2: 7 mutmaßlichen Hamas-Mitgliedern soll der Prozess gemacht werden. Die Bundesanwaltschaft hat sie in Berlin angeklagt. Die Männer sollen dabei geholfen haben, Waffen für einen möglichen Anschlag auf Israelis und Juden in Deutschland oder Österreich zu organisieren. Zum Start in den Bundesligaspieltag hat Union Berlin zu Hause 1:3 gegen Schalke verloren. Für die Gelsenkirchener ist es der erste Sieg nach der Rückkehr in die erste Liga. Einer der Torschützen war ausgerechnet der Ex-Unioner Robin Gosens. Tennisprofi Alexander Zverev steht nach einem echten Arbeitssieg im Finale der US Open. Zverev besiegte den Russen Khachanov zwar glatt mit 3:0, musste in 2 Sätzen aber ins Tiebreak. Jetzt trennt ihn nur noch ein Sieg vom 2. Grand Slam-Titel seiner Karriere.
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5: Mit KI-Support. Wolkig ist es in der Nacht oft noch, dazu kann an der Küste auch mal Regen dabei sein und ganz früh gibt es vereinzelt Nebel, später wird es dann vielerorts freundlicher und die Sonne kommt raus. Die Höchstwerte liegen heute bei 20 bis 27 Grad. Morgen wird es deutlich grauer mit vielen Wolken und immer wieder Regen, maximal bis 26 Grad.
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1: Schöne Grüße ins Wochenende. Wie gehabt melde ich mich auch einmal kurz an den freien Tagen bezüglich des teilmobilen Blitzers in dieser Woche. Der steht heute und morgen in Neviges auf der Nevigeser Straße. Dort also bitte ein bisschen aufpassen, achtet auf euch, euren Geldbeutel und die Mitmenschen, sonst kann es teurer werden. Allen eine gute und sichere Fahrt, genießt das Wochenende, kommt gut an.
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